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0: Schlaf jetzt, du Termiter. 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

0: Warte! Du dachtest wohl, du kannst gleich davonflitzen wie ein Pfeil.
1: Aber ich bin doch ein Fisch, nicht Merlin?
0: Ja, zumindest siehst du aus wie ein Fisch. Aber das heißt nicht, dass du schwimmen kannst. Dazu fehlt dir der Instinkt. Darum musst du jetzt mal dein Köpfchen benutzen. Du bewegst dich jetzt zwischen zwei Ebenen, verstehst du? Nämlich zwischen dem Wasserspiegel und dem Grund. Und zwischen den beiden kannst du nun auf- und abschweben. Wie ein Hubschrauber.
1: Hubschrauber?
0: Ja, das ist ein... lassen wir das jetzt. Jeder kleine Schlag mit der Flosse macht Bewegung. Fangen wir mal an mit der Schwanzflosse. Nein, nein, nein, nein, der Schwanz ist hinten. Ja. Yeah. Oh. Also du siehst, das gibt dir die Vorwärtsbewegung. Komm und nun schön im Rhythmus. Rechts, links, eins, zwei. Eins und zwei und drei. Ja, so ist der Lauf der Welt. Ein und aus, glatt und raus. Ja, so ist der Lauf der Welt. Mal geht's hinauf und dann hinab. Mal im Galopp.
1: Und in den Trab?
0: Ja. Mal drüber weg.
1: Mal drunter her?
0: Ja. Mal geht es leicht.
1: Mal geht es
0: schwer.
1: Schwer?
0: Sehr schwer. Hin und her. Immer mehr. Ja, so ist der Lauf der Welt. Mal hinauf, mal hinab.
1: Merlin, ich habe eine Mücke verschluckt.
0: Warum auch nicht? Du musst doch bedenken, du bist ein Fisch. Das ist der Instinkt, verstehst du?
1: Ihr habt doch gesagt, ich hätte keinen Instinkt.
0: Ja, wie? Ach so. Aha, das ist Jacke wie Hose. Die Hauptsache ist, du willst hoch hinauf im Lebenslauf. Nur keine falsche Bescheidenheit.
1: Bescheidenheit?
0: Keine falsche. Frisch gewagt und unverzagt und nicht gesagt, das geht zu weit. Es liegt an dir, wie weit du's bringst und ob du Lob und Preis erringst. Bedenke stets, was Merlin sagt. Nichts gewinnt, wer nichts gewagt. Diddly-dum, diddly-dum, diddly-diddly, diddly-dum, diddly-dum, diddly-dum. Hey, komm, mein Junge, lass uns noch mal durch das Gemüse schwimmen. Das kitzelt so schön. Bitte um Verzeihung.
1: Ich auch. Mal geht es leicht, mal geht es schwer, mal drunter durch, mal drüber her. Ja, ja, das ist der Lauf der Welt. Na, lass mich los! Was fällt dir ein, du blöder Ochse?
0: Meinst du mich? Ach so, na, mein Junge. Was soll denn das, dass du hier gleich einen Ochsenfrosch beleidigst? Als wenn es keine anderen Probleme gäbe für einen Fisch.

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Denn ich bin der Quick. 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Nein, steigen zur neuen Tour auf der Riesenschaukel. Komm auf die Schaukel, Luise, es ist ein großes Pläsier. Du fühlst dich wie im Paradiese und zahlst nun den Groschen dafür.

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1: Im Studio Holger Dilk. Schönen guten Morgen. Wegen des anhaltenden Niedrigwassers will Bundesverkehrsminister Bilger die Flüsse weiter ausbauen. Das hat der CDU-Politiker dem Redaktionsnetzwerk Deutschland gesagt. Colin Mock.
2: Vertrauen in die Binnenschifffahrt könne es nur geben, wenn es nicht regelmäßig zu Niedrigwasserproblemen komme, so Bilger weiter. Er kündigte an, darüber auch mit Umweltverbänden zu sprechen. Naturschützer sehen einen weiteren Ausbau der Flüsse nämlich kritisch. Der BUND schlägt zum Beispiel stattdessen vor, die Schiffe an die Flüsse anzupassen und nicht umgekehrt.
1: Es ist immer wieder ein besonderes Himmelsspektakel. Bei uns gibt es heute eine partielle Sonnenfinsternis zu bestaunen. Tom Husse.
3: Es ist zwar keine totale Sonnenfinsternis, aber ein Großteil der Sonne ist auch bei uns bedeckt. Komplett verschwindet die Sonne hinter dem Mond, unter anderem auf Island und Grönland, im Norden Spaniens und auf Mallorca. Dort sind gerade auch dementsprechend viele Touristen. Und wenn die Sonne dann untergegangen ist, gibt's gleich das nächste Himmelshighlight. Kommende Nacht sind ganz viele Sternschnuppen unterwegs, wenn der Meteorregen der Perseiden seinen Höhepunkt erreicht.
1: Mehr BAföG und ein neues Rentenvorsorgedepot für Kinder, darüber berät heute das Bundeskabinett. Die BAföG-Sätze für Schüler und Studierende soll im kommenden Jahr steigen. Außerdem soll die Frühstartrente kommen, dabei ist für Kinder ein staatlich gefördertes Depot für die spätere Altersvorsorge geplant. In der Europäischen Union gelten jetzt strenge Regeln für Verpackungen. Lebensmittelverpackungen dürfen keine Ewigkeitschemikalien wie PFAS mehr enthalten, die gelten als gesundheitsgefährdend. In den kommenden Jahren sollen weitere Einwegverpackungen verschwinden. Damit soll in der EU weniger Müll anfallen. Schon wieder hat eine Drohne für Probleme an einem deutschen Flughafen gesorgt, das schreibt der Spiegel. Demnach ist in der Nacht zu gestern eine Drohne über dem Flughafen Hannover-Langenhagen gekreist. Der Airport wurde immer wieder gesperrt, mehrere Flieger konnten nicht pünktlich abheben. Wieder zwei Medaillen bei der Leichtathletik-EM für Deutschland. Jeweils einmal gab es wieder Silber und Bronze. Hammerwerfer Merlin Hummel wurde Vize-Europameister. Owen Anser landete im 100-Meter-Lauf auf Platz 3.
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1: Im Studio Holger Dilk. Schönen guten Morgen. Wegen des anhaltenden Niedrigwassers will Bundesverkehrsminister Bilger die Flüsse weiter ausbauen. Das hat der CDU-Politiker dem Redaktionsnetzwerk Deutschland gesagt. Colin Mock.
2: Vertrauen in die Binnenschifffahrt könne es nur geben, wenn es nicht regelmäßig zu Niedrigwasserproblemen komme, so Bilger weiter. Er kündigte an, darüber auch mit Umweltverbänden zu sprechen. Naturschützer sehen einen weiteren Ausbau der Flüsse nämlich kritisch. Der BUND schlägt zum Beispiel stattdessen vor, die Schiffe an die Flüsse anzupassen und nicht umgekehrt.
1: Drohnen werden in Deutschland immer zum größeren Sicherheitsproblem. Seit Beginn des Ukraine-Kriegs vor 4 Jahren hat die Bundeswehr hunderte verdächtige Drohnenflüge registriert, auch über ihren eigenen Standorten, sagt ein Sprecher dem RND. Unterdessen gab es nach dem Drohnenvorfall am Flughafen Leipzig-Halle jetzt auch einen Zwischenfall am Airport in Hannover-Langenhagen. Wie der Spiegel schreibt, konnten wegen einer Drohnensichtung mehrere Maschinen erst verspätet starten. Mehr Befugnisse für Geheimdienste und ein Rentenvorsorgedepot für Kinder. Darüber berät heute das Bundeskabinett. Verfassungsschutz und BND sollen mehr Kompetenzen bekommen. Außerdem soll der Zoll stärker gegen Geldwäsche und Finanzkriminalität vorgehen können. In der Europäischen Union gelten jetzt strenge Regeln für Verpackungen. Lebensmittelverpackungen dürfen keine Ewigkeitschemikalien wie PFAS mehr enthalten. Die gelten als gesundheitsgefährdend. In den kommenden Jahren sollen weitere Einwegverpackungen verschwinden. Damit soll in der EU weniger Müll anfallen. Feiertag heute für Astronomiefans. Am Abend gibt es hier bei uns eine partielle Sonnenfinsternis. Auf Island oder auch im Norden Spaniens wird es sogar kurz ganz dunkel. Da ist die Sonnenfinsternis eine totale. Und beim Höhepunkt der Perseiden sind dann kommende Nacht ganz viele Sternschnuppen am Himmel unterwegs. Die nächsten 2 Medaillen für Deutschland bei der Leichtathletik-EM. Hammerwerfer Merlin Hummel hat sich Silber gesichert. Owen Anser wurde beim 100-Meter-Lauf Dritter und holte Bronze. Damit hat Deutschland jetzt jeweils 2x Silber und Bronze.

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1: Im Studio Holger Dilk, schönen guten Tag. Drohnen werden in Deutschland immer zum größeren Sicherheitsproblem. Seit Beginn des Ukraine-Kriegs vor 4 Jahren hat die Bundeswehr hunderte verdächtige Drohnenflüge registriert, auch über ihren eigenen Standorten, sagt ein Sprecher dem RND. Unterdessen gab es nach dem Drohnenvorfall am Flughafen Leipzig-Halle jetzt auch einen Zwischenfall am Airport in Hannover-Langenhagen. Wie der Spiegel schreibt, konnten wegen einer Drohnensichtung mehrere Maschinen erst verspätet starten. Wegen des anhaltenden Niedrigwassers will Bundesverkehrsminister Bilger die Flüsse weiter ausbauen. Das hat der CDU-Politiker dem Redaktionsnetzwerk Deutschland gesagt. Colin Mock.
2: Vertrauen in die Binnenschifffahrt könne es nur geben, wenn es nicht regelmäßig zu Niedrigwasserproblemen komme, so Bilger weiter. Er kündigte an, darüber auch mit Umweltverbänden zu sprechen. Naturschützer sehen einen weiteren Ausbau der Flüsse nämlich kritisch. Der BUND schlägt zum Beispiel stattdessen vor, die Schiffe an die Flüsse anzupassen und nicht umgekehrt.
1: Mehr Befugnisse für Geheimdienste und ein Rentenvorsorgedepot für Kinder. Darüber berät heute das Bundeskabinett. Verfassungsschutz und BND sollen mehr Kompetenzen bekommen. Außerdem soll der Zoll stärker gegen Geldwäsche und Finanzkriminalität vorgehen können. In der Europäischen Union gelten jetzt strenge Regeln für Verpackungen. Lebensmittelverpackungen dürfen keine Ewigkeitschemikalien wie PFAS mehr enthalten. Die gelten als gesundheitsgefährdend. In den kommenden Jahren sollen weitere Einwegverpackungen verschwinden. Damit soll in der EU weniger Müll anfallen. In Kolumbien suchen Rettungskräfte nach dem schweren Erdbeben fieberhaft nach Überlebenden. Mehr als 3000 Menschen werden aktuell noch vermisst. Über 200 Tote wurden bereits geborgen. Am stärksten betroffen von dem Beben Montagmorgen war der Westen Kolumbiens.

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0: bitte. Also, du bist dran.
1: Weiß ich selber.
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0: Ja, das stimmt.
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0: Leider.
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0: Pummelbär. Es war einmal ein Pummelbär, der wünschte sich, er wäre nicht mehr, sondern ein bisschen weniger. Drum schor er sich sein schwarzes Fell und malte Streifen, gelb, sehr grell, auf seine restliche Bekleidung. Klebte an seine Klingel und die lange Haustürbimmel seinen neuen Namen an. Rüdiger Pummelbiene steht da jetzt dran. Er übte Fliegen, langsam schweben und irgendwie nach höherem Streben. Drum besuchten ihn ab jetzt und auch sofort der ansässige Bienenstamm aus seinem Ort. Als Oberbienenpummelbär sortiert er nun, als wie schon immer und jeher, Honig allererster Güte. Und ab und zu ein Gläschen? Ja, das behält er wohl für sich. Dafür lässt er seinen neu gewonnenen Freundeskreis aber niemals, nie im Stich.
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0: 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Wir packen den Koffer. Kommt alle heran. Nein, du noch nicht. Zuerst sind immer die Bücher dran. Hockety, pockety, wockety, bop. Abracabra, dabra, hopp. Macht euch alle witzig klein. Da geht genug in den Koffer rein. Igitus, Pigitus, Pigitus, bumm. Rest die Digitonium. Ali Cafés, Bali Cafés, Bala Cafés, Meris Pedis. Hockety, pockety, pockety, brrrr. Halt, halt, halt, halt. Halt! Zuckerchen, wirst du nun endlich klug. Hat das Service nicht Sprünge genug? Also jetzt nochmal von vorn. Nein, ich wollte sagen, wo waren wir stehen geblieben?
1: Bei Wockety Pockety?
0: Oh ja, ja, natürlich. Hockety Pockety, Wockety Wock. Groß und klein muss alles rein. Ich komme gleich mit dir, junger Mann. Das Packen ist schnell getan. Langsam, nicht drängeln, so und nun weiter. Dumm, dudeli, dudeli, dudeli, dumm. Jetzt kommt der schönste Vers. Pigitus, Pigitus, Pigitus, mumm, prestidigitonium. 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
1: Komische Art zu packen.
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0: Der Frosch im Feiertagstopf. Ein Gedicht zu Weihnachten von Claudia Biemann. Es ging ein Frosch spazieren, denn er hatte es an den Nieren. Schlaflos waren deshalb seine Nächte. Er trieb sich rum in Malaga, auch Wüsten sah er und auch Steppen. Ja, das war klar. So konnt's nicht besser werden. So ging er in sich und nicht mehr umher. Zum Arzt ging er und sagte, mir sitzt ein Stein da quer. Ob er ihn wohl entferne? Der Arzt aber liebte nur das Fröschchen Schenkel und wollt ihn schnüren mit nem Senkel. Da war dem Frosche gar nicht wohl. Gar gierig stierte der Studierte auf Fröschleins Bein und adjustierte. Das langt ja wohl für beide Feiertage. Da sprang der Frosch mit Not vom Tod, grad nach vorm Skalpelle weg. Das war schon rot und hüpfte aus dem dritten Stock. Nun liegt er mit gebrochenem Bein zwar im Kar, doch süße Schwestern sind doch da, den Schwergeprüften zu verpflegen. Ja, beinahe wäre er zum Eintopf geworden, das Fröschlein mit den Nierensorgen.
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0: 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Er liebt mich nicht. 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
1: Ariel, hör auf, verrückt zu spielen.
0: Ich muss ihn wiedersehen. Heute Abend. Scuttle weiß, wo er lebt.
1: Bitte! Würdest du deinen Kopf aus den Wolken und wieder unter Wasser holen, dort wo er hingehört?
0: Ich schwimme zu seinem Schloss rauf. Und Fabius wird um ihn herumplanschen, damit er auf mich
1: aufpasst. Ja, unten ist dein Zuhause. Ariel, hör mir zu. Die Menschenwelt, das ist Chaos. Das Leben unter Wasser ist tausendmal besser als alles, was die da oben haben. Der Seetang blüht immer grüner, wenn er dich von fern erfreut. 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Schau deine Welt doch genau an, ja hier, wo du schwimmst und lebst. Voll Wunder siehst du das Blau dann, sag selbst, was du noch da strahlst.

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0: haben die außer viel Sand. 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
1: Eine kleine Geschichte am Rande. Geschrieben von Claudia Biemann, vorgelesen von Claudia Biemann. Münster, 1974. Schnatternd und bibbernd wurden meine Schwester und ich aus unseren Betten geschmissen. Wir froren, obwohl es Hochsommer war, aber es war noch sehr früh, so gegen 5 Uhr. Und heute war zudem ein ganz besonderer Tag, aber das war noch nicht recht bei uns angekommen. Und da wir zum Frühstücken keine Lust hatten und uns Mutti auch nicht überreden konnte, standen wir missmutig im Wohnzimmer herum. Mama, wann geht es denn los? Mama, die damit beschäftigt war, die letzten Sachen in unsere Koffer zu stopfen, sah uns nur kurz an und stoppte weiter mit dem Spruch, komm, holt schon mal eure Strickjacken, ihr wisst schon die neuen, die ich extra für euch für Spanien gestrickt habe. Wir flitzen los, jetzt schon ein wenig wacher und fanden per Zufall, wir teilten uns ein Zimmer, die Bügelbilder wieder, die wir irgendwann letzte Woche achtlos in die Gegend geworfen hatten. Jetzt aber, mit einer neuen Idee, waren wir plötzlich hellwach. Mama, liebe Mama, bitte bügel uns die Bildchen auf unsere neuen T-Shirts, bitte. Und Mama, übrigens die liebste Mama der Welt, holte mit einem Seufzer das Bügelbrett heraus, wartete geduldig darauf, dass das Eisen heiß wurde und bügelte. Ich weiß nicht, ob sich einer von euch noch dran erinnert, aber damals gab es in den Packungen der Erfrischungsstäbchen von Sprengel diese Bügelbilder und so flogen wir in 6 Wochen Spanienurlaub mit der Lufthansa. Ich als Orange und meine Schwester als Zitrone. Natürlich. Stolz wie Oskar.
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0: war einmal eine Witwe, die hatte zwei Töchter. Die eine war schön und fleißig, die andere hässlich und faul. Die Witwe aber liebte die hässliche viel mehr, weil sie ihre rechte, ihre leibliche Tochter war. Die andere musste alle Arbeit tun und die Magd im Hause sein. Das arme Mädchen musste sich täglich auf die Straße bei einem Brunnen setzen und musste so viel spinnen, dass ihm das Blut aus den Fingern sprang. Nun trug es sich zu, dass die Spule einmal ganz blutig war. Da bückte sich das Mädchen damit in den Brunnen und wollte sie abwaschen. Die Spule aber sprang ihm aus der Hand und fiel in den Brunnen hinab.
1: Oh Mutter, verzeiht, verzeiht!
2: Ach du dummes Mädchen, du hast die Spule hinunterfallen lassen. So hol sie auch wieder herauf, du dumme Gans.
0: Das Mädchen ging zu dem Brunnen zurück und da es in seiner Herzensangst nicht wusste, was es anfangen sollte, sprang es in den Brunnen hinein, um die Spule zu holen. Es verlor die Besinnung und als es wieder zu sich kam, war es auf einer schönen Wiese, wo die Sonne schien und viel tausend Blumen standen. Auf dieser Wiese ging es weiter und kam zu einem Backofen, der war voll Brot. Das Brot aber rief:
1: Ach, zieh mich raus, sonst verbrenne ich. Ich bin schon längst ausgebacken.
0: Da trat das fleißige Mädchen herzu und zog das Brot heraus. Dann ging es weiter und kam zu einem Baum, der war voller Äpfel. Und der rief ihm zu:
3: Ach, schüttle mich. Die Äpfel sind alle miteinander reif.
0: Da schüttelte das fleißige Mädchen den Baum, dass die Äpfel fielen, als regnete es sie. Und als sie alle auf einen Haufen gelegt hatte, ging es weiter. Endlich kam es an ein kleines Haus, da guckte eine alte Frau aus dem Fenster. Weil sie aber so große Zähne hatte, wollte das Mädchen davonlaufen. Die alte Frau aber rief:
4: Fürchte dich nicht, liebes Kind. Wenn du alle Arbeit im Hause ordentlich tun willst, so kannst du bei mir bleiben und es soll dir gut gehen. Du musst nur Acht geben, dass du mein Bett besonders gut machst und es fleißig auftüttelst, dass die Federn nur so fliegen, denn dann schneit es auf der Welt. Ich bin die Frau Holle.
0: Weil die alte Frau dem Mädchen so besonders gut zusprach, fasste es sich ein Herz, willigte ein und begab sich in ihren Dienst. Es besorgte auch alles nach ihrer Zufriedenheit.
4: Du bist wirklich tüchtig.
0: Es schüttelte ihr das Bett immer gewaltig auf, dass die Federn wie Schneeflocken herumflogen.
4: Ja, jetzt schneit es auch auf der Welt.
0: Dafür hatte das Mädchen ein gutes Leben bei der Frau Holle. Kein böses Wort und alle Tage das beste Essen. Aber eines Tages wurde das Mädchen traurig, denn obwohl es ihm bei Frau Holle viel tausendmal besser ging, hatte es doch Sehnsucht nach zu Hause.
1: Liebe Frau Holle, ich möchte wieder hinauf zu den Meinigen. Ich habe Heimweh.
4: Es gefällt mir, dass du wieder nach Hause willst. Und weil du mir so treu gedient hast, so will ich dich selbst wieder hinaufbringen. So komm.
0: Frau Holle nahm das Mädchen an der Hand und führte es zu einem großen Tor. Dort gab es ihm auch seine Spindel wieder, die ihm in den Brunnen gefallen war. Das Tor öffnete sich. Frau Holle hieß das Mädchen durchgehen. Als das Mädchen aber unter dem Tore stand, da fiel ein gewaltiger Goldregen.
1: Gold! Gold! Oh, Frau Holle, es regnet Gold auf mich! Gold!
4: Das, liebes Kind, ist zur Belohnung deiner Dienste. Du sollst es haben, weil du immer so fleißig gewesen bist.
0: Mit einem Male befand sich das Mädchen wieder oben auf der Welt, nicht weit von seiner Stiefmutter Haus, und als es so über und über mit Gold bedeckt auf den Hof kam, saß der Hahn auf dem Misthaufen und rief:
5: Kikeriki! Kikeriki! Unsere goldene Jungfrau ist wieder hier! Kikeriki!
0: Das Mädchen ging hinein ins Haus und weil es so über und über mit Gold bedeckt war, wurde es von der Witwe und ihrer Tochter, seiner Schwester, gut aufgenommen. Es musste alles erzählen, was ihm widerfahren war. Vom Backofen, vom Apfelbaum und von Frau Holle. Als die Stiefmutter hörte, wie das Mädchen zu seinem Reichtum gekommen war, wollte sie nun ihrer geliebten, faulen und hässlichen Tochter gerne dasselbe Glück verschaffen. Und so musste sich das faule Mädchen auch an den Rand des Brunnens mit einer Spindel setzen. Aber es spann nicht. Es stach sich einfach in den Finger, so wurde die Spindel blutig, dann warf sie die Spule in den Brunnen und spann selbst ohne Zögern nach. Das Mädchen kam wie die andere auf die schöne Wiese und ging auf demselben Pfade weiter. Als sie zu dem Ofen kam, schrie das Brot:
6: Ach, zieh mich raus, sonst verbrenne ich. Ich bin schon längst ausgebacken.
7: Ich hätte wohl Lust, mich schmutzig zu machen.
0: Die Faule ging ohne dem Brot geholfen zu haben weiter. Bald kam sie zu dem Apfelbaum, der rief:
3: Ach, schüttle mich, wir Äpfel sind alle miteinander reif.
7: Oh, du kommst mir recht, ich denke nicht daran, da könnte mir doch einer von den Äpfeln auf den Kopf fallen.
0: Das faule Mädchen ging ohne den Apfelbaum geschüttelt zu haben weiter und endlich kam es zu Frau Holles Haus. Sie fürchtete sich nicht, sondern verdingte sich gleich in ihren Dienst. Am ersten Tag tat sie sich Gewalt an, war fleißig und folgte der Frau Holle, denn sie dachte an das viele Gold. Am zweiten Tag aber schon fing sie an zu faulenzen und am dritten Tag, da wollte sie gar nicht mehr aufstehen. Sie machte auch der Frau Holle das Bett nicht, wie es sich gehörte, und sie schüttelte es nicht, dass die Federn lustig herumflogen. Da war die Frau Holle der Ermahnungen müde und sagte ihr den Dienst auf.
4: Mein liebes Kind, ich glaube, es ist besser, wenn du zu den Deinigen zurückkehrst. Du hast sicher Heimweh. Ich werde dich selbst hinaufbringen. Komm.
0: Frau Holle führte das Mädchen an der Hand und führte es auch zu dem großen Tor. Dort gab sie ihm auch seine Spindel wieder. Das Tor öffnete sich. Frau Holle hieß das Mädchen darunter gehen.
7: Jetzt wird es gleich Gold regnen. Gold, Gold!
0: Als das Mädchen aber unter dem Tore stand, da regnete es statt der Golddukaten schwarzes Pech.
4: Das ist zur Belohnung deiner Dienste.
0: Und mit einem Male befand sich auch das faule Mädchen wieder oben auf der Welt, nicht weit von seiner Mutter Haus, nur war es statt mit Gold über und über mit Pech bedeckt. Und als es so über und über mit Pech bedeckt auf den Hof kam, saß der Hahn auf dem Misthaufen und schrie:
5: Kikeriki! Kikeriki! Unsere schmutzige Jungfrau ist wieder hier! Kikeriki! Kikeriki! Unsere schmutzige Jungfrau ist wieder hier!
0: Das Pech aber, das ging nicht ab. Sie mochte daran waschen, so viel sie wollte. Es blieb fest an dem faulen Mädchen hängen.
8: Hui, hui, hui.
0: Und so musste sie ihr ganzes Leben mit dem Pech herumgehen. Das war die Strafe dafür, dass es so faul gewesen war.
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Ein Butler hat ein offenes Ohr für Wünsche seines Herrn. Er sorgt im Haus für den Komfort und macht das wirklich gern. Ein Butler geht ans Telefon, er öffnet, wenn es läutet. Beim kleinsten Wink des Grafen schon weiß er, was es bedeutet.

Ein Butler muss sehr vornehm sein und höflich im Betragen. 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

0: Du liebes Tierchen, dir geht es bestimmt besser als der alten Hulda bei ihrem Graf. Jetzt wird er mich nicht mehr brauchen, wo er einen neuen Diener hat. Und jetzt sind mir auch noch die Kartoffeln verkocht. Zum ersten Mal seit 25 Jahren. Und ich war so gemein zu dem Elefanten und dem Kleinen. Eigentlich können die doch gar nichts dafür.
1: Nicht weinen, Fräulein Hurtig. Es wird alles wieder gut. Und aus den Kartoffeln machen wir einfach Püree.
0: Püree? Gute Idee. Danke, Benjamin. Aber sind Sie mir denn gar nicht böse?
1: Aber nein, alles schon vergessen. Und jetzt müssen wir uns beeilen.
2: Greift zu, Freunde. Es ist genug für alle da.
3: Fantastisch, dieser Kartoffelbrei.
4: Unverschämter! Robben gehören eben nicht in ein vornehmes Haus.
5: Ich wäre sehr geehrt, wenn eure Grafschaft mich im Zoo besuchen würde.
2: Aber sicher. Wunderbar. Wir kommen gern. Butler Benjamin, den Champagner bitte.
1: Bitte recht sehr, Herr Graf.
2: Und nun, meine Freunde, wollen wir singen. Alle zusammen. Sie auch, meine liebe Hulda. Kommen Sie.

0: ein. Hoch auf unseren Graf Meisenheim.
1: Und Herrn Benjamin. Unseren Butler Benjamin.
2: Ja, auf Butler Benjamin.
1: Danke. Ach, ich vergesse. Butler Benjamin, hier Ihr Honorar.

0: Es war einmal ein Bruder und eine Schwester namens Hänsel und Gretel. Ihre Mutter war verstorben, als sie noch Babys waren. Sie lebten mit ihrem Vater in einer Hütte im Wald. Ihr Vater versuchte sie zu versorgen, indem er als Holzfäller arbeitete und zog die Kinder gleichzeitig alleine auf. Nach Jahren von Schwierigkeiten, die Arbeit und die Versorgung der zwei Kinder zu vereinen, beschloss der Vater wieder zu heiraten. Die neue Frau des Holzfällers kam aus einer reichen Familie und sie war sehr unzufrieden damit, dass sie arm waren und in einer schäbigen Hütte tief im Wald lebten. Außerdem mochte sie ihre Stiefkinder überhaupt nicht. In einer kalten Winternacht, als sie zu Bett gingen, hörten Hänsel und Gretel, wie die Stiefmutter zu ihrem Vater sagte:
1: Wie sollen wir es durch den Winter schaffen? Wir haben nicht genug zu essen. Wenn wir die Kinder nicht loswerden, verhungern wir alle.
0: Der Vater wurde sehr wütend mit seiner Frau.
1: Keine Diskussion. Meine Entscheidung steht. Morgen bringen wir die Kinder in den Wald und lassen sie dort.
0: Als sie dies hörte, fing Gretel an zu weinen. Ihr Bruder Hänsel tröstete sie.
2: Sorge dich nicht, Gretel. Wir finden schon irgendwie wieder nach Hause.
0: Später in dieser Nacht schlich Hänsel nach draußen und sammelte so viele Kieselsteine, wie in seine Taschen passten. Am Morgen gingen sie alle zusammen in den Wald. Ihr Vater sagte ihnen, dass sie auf eine Familienwanderung gingen. Während sie liefen, ließ Hänsel heimlich die Kieselsteine auf die Erde fallen. Am Nachmittag zündeten der Vater und die Stiefmutter ein Feuer an und sagten den Kindern, dass sie bald zurück seien. Sie gingen fort und verschwanden im Wald. Natürlich kamen sie nicht zurück. Als es Nacht wurde, schallten die schrecklichen Schreie der wilden Tiere durch den Wald. Zitternd von dem Geheule der Wölfe blieben Hänsel und Gretel bis zum Mondaufgang am Feuer sitzen. Dann begannen sie, den Kieselsteinen zu folgen, die im Mondlicht glänzten, und liefen nach Hause.
1: Sehr gut, Hänsel. Das war eine super Idee.
0: Als die Kinder zu Hause ankamen, war ihr Vater sehr überrascht und zur gleichen Zeit überglücklich. Die Stiefmutter gab vor, erfreut zu sein, aber in Wirklichkeit war sie sehr enttäuscht, dass die beiden nach Hause gefunden hatten. Nach 3 Tagen versuchte sie erneut, die Kinder loszuwerden. Dieses Mal schloss sie Hänsels und Gretels Tür in der Nacht ab. Hänsel konnte also nicht noch einmal Kieselsteine sammeln. Aber Hänsel war ein cleverer Junge. Als sie am Morgen erneut in den Wald gingen, ließ er dieses Mal Brotkrümel auf die Erde fallen, die er in der Tasche hatte, um wieder den Weg nach Hause zu finden. Zur Mittagszeit fanden der Vater und die Stiefmutter wieder eine Ausrede, um die Kinder alleine zu lassen, und verschwanden erneut im Wald. Als ihnen klar wurde, dass sie nicht zurückkommen würden, wollten Hänsel und Gretel wieder zurück nach Hause laufen, bevor es dunkel wurde. Aber dieses Mal konnten sie den Weg nicht mehr finden, denn alle Brotkrümel waren von Vögeln gefressen worden. Gretel begann zu

0: weinen. Zum ersten Mal fühlte sich auch Hänsel hilflos. Dieses Mal waren die Kinder wirklich verloren. Ohne Essen und voller Angst wanderten sie für 3 Tage durch den Wald. Am 3. Tag sahen sie einen Vogel so weiß wie Schnee. Der Vogel sang mit seiner schönen Stimme eine Melodie für sie. Für einen Moment vergaßen sie ihren Hunger und folgten dem Vogel. Der Vogel brachte sie zu einem seltsamen Haus. Das Haus hatte Wände aus Brot, ein Dach aus Kuchen und Fenster aus Zucker. Es war überall mit farbenfrohem Zuckerguss bedeckt. Hänsel und Gretel trauten ihren Augen nicht. Das Haus sah so unglaublich lecker aus. Die Kinder vergaßen ihre Erschöpfung und rannten auf das Haus zu. Gerade als die beiden anfangen wollten, von dem Haus zu naschen, hörten sie eine Stimme von innen.
1: Knusper, knusper, Knäuschen, wer knuspert an meinem Häuschen?
0: Sie sahen eine gebrechliche alte Frau in der Tür stehen. Als sie ihr erzählten, was ihnen widerfahren war, hatte sie Mitleid mit ihnen und bat sie herein. Das Innere des Hauses war ganz anders als das Äußere. Es war dunkel, gruselig und fühlte sich gar nicht gut an. Aber weil die Kinder so müde und hungrig waren, sahen sie darüber hinweg. Die alte Frau brachte ihnen allerlei Süßigkeiten und Essen. Die Kinder aßen Speisen, die sie noch nie im Leben gegessen hatten. In dieser Nacht schliefen sie in dem gemütlichsten Bett, in dem sie je gelegen hatten. Als sie am Morgen aufwachten, war die alte Frau nicht dort. Sie begannen nach ihr zu suchen. Am Ende des Korridors sahen sie eine Tür. Als sie die Tür öffneten, fanden sie dahinter lauter Kisten voller Gold und Kostbarkeiten. Sie waren natürlich sehr überrascht. Hänsel wollte hineingehen und sich alles genauer ansehen. Plötzlich hörten sie die Stimme der alten Frau.
1: Was denkt ihr, was ihr da tut?
0: Als sie sich umdrehten, sahen die Kinder direkt ins Gesicht der Hexe, die hinter ihnen stand. Die alte Frau war eine Hexe, die die Kinder mit den Süßigkeiten zu ihrem Haus gelockt hatte. Die Kinder versuchten davonzulaufen, aber die Tür war verschlossen. Die Hexe ergriff Hänsel beim Haar und schloss ihn in einen Käfig ein. Dann schleppte sie Gretel in die Küche.
1: Dein Bruder ist zu dünn. Koche ihm etwas zu essen und mache ihn fett. Wenn er etwas zugenommen hat, wird er ein wunderbares Essen für mich sein. Aber wage es nicht, selber etwas zu essen. Alles Essen ist für ihn.
0: Gretel hatte keine Wahl, also tat sie, was die Hexe ihr befahl. Zum Glück war Hänsel ein cleverer Junge. Er beschloss, die böse Hexe auszutricksen. Jede Nacht, wenn die Hexe schlief, grub er ein Loch in den Boden des Käfigs. Die Hexe kam jeden Morgen, um zu kontrollieren, ob Hänsel Gewicht zugelegt hatte. Aber Hänsel aß kaum etwas von dem Essen, das seine Schwester ihm kochte. Stattdessen vergrub er es in dem Loch im Boden. Aber die Hexe befahl Gretel, mehr und mehr zu kochen. Dies ging so für lange Zeit, bis die Hexe schließlich genug hatte.
1: Fett, dünn, das ist mir jetzt egal. Heute mache ich Hänselbraten.
0: Sie sah Gretel an.
1: Schau im Ofen nach, ob das Brot fertig ist.
0: Obwohl sie sehr viel Angst hatte, war Gretel ein genauso cleveres Köpfchen wie ihr Bruder. Sie ahnte, dass die Hexe sie in den Ofen schubsen würde.
1: Ich kann mich nicht weit genug reinlehnen, um den Teig zu sehen,
0: nörgelte Gretel. Die Hexe stieß sie zur Seite und steckte ihren Kopf herein. Gretel nahm all ihre Kraft zusammen, schubste die Hexe in den Ofen und verschloss die Ofentür.
1: Ah! Ah! Ah!
0: Grete wusste, wo die Hexe den Schlüssel versteckt hatte. Sie rannte zu Hänsels Käfig und befreite ihn. Die Flammen aus dem Ofen griffen auf das ganze Haus über. Hänsel und Gretel rannten aus dem Haus heraus in den Wald. Aber sie wussten nicht, wohin. Etwas später kamen sie zu einem Fluss. Ein großer Schwan brachte sie nacheinander ans andere Ufer. Die Kinder sahen sich um und erkannten mit einem Mal, wo sie waren. Sie rannten nach Hause so schnell sie konnten. Als er seine Kinder erblickte, war der Vater überglücklich. Mit Tränen in den Augen erzählte er ihnen, dass die Stiefmutter, kurz nachdem sie sie verlassen hatten, zu ihren Eltern zurückgezogen war. Er sagte ihnen, wie leid es ihm tat und dass er sie verzweifelt gesucht hatte, aber sie nicht finden konnte. Die Kinder liebten ihren Vater sehr und waren bereit, ihm zu vergeben. Aber es erwartete ihn noch eine weitere Überraschung. Sie griffen beide in ihre Taschen und brachten lauter Gold und Diamanten hervor, die sie aus dem Hause der Hexe gestohlen hatten. Ihr Vater traute seinen Augen nicht. Alle Probleme, die sie je gehabt hatten, waren gelöst. Und wenn sie nicht gestorben sind, dann leben sie noch heute.

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0: glaube, was wird sein, wenn wir auseinander gehen?
1: Glaub mir, mein lieber Schlumpf, das wird niemals geschehen.

0: Nachts im Zoo. Anton Schneider war Nachtwächter in einem großen Zoo am Stadtrand. Seit nunmehr 20 Jahren begann er pünktlich jeden Abend um 8 Uhr, wenn der Zoo seine Pforten geschlossen hatte, seinen Dienst. Er kontrollierte die Käfige, sah nach den Tieren und sorgte dafür, dass keiner unbefugt nachts in den Zoo kam. Am Ende der Nacht, wenn alle Menschen normalerweise aufstehen, ging er dann nach Hause und legte sich ins Bett. Ein Nachtwächter schläft nun mal am Tag und nicht in der Nacht. Doch an einem Abend kam alles anders. Anton konnte den ganzen Tag über nicht schlafen, und so kam er völlig übermüdet zu seinem Arbeitsplatz im Zoo. Nach einem ersten Rundgang setzte er sich an seinen Schreibtisch, um die Zeitung zu lesen. Doch schon nach wenigen Minuten war er tief und fest eingeschlafen. Zur selben Zeit quetschte sich der kleine Affe Jim durch die engen Gitterstäbe seines Käfigs und verließ auf diese Weise sein Gehege. Er tat dies unbemerkt mehrmals die Woche. Doch hatte er dabei immer ein Auge auf den Nachtwächter, damit dieser ihn nicht erwischen konnte. Jim galt als das schlaueste Tier im Zoo. Als er am Büro des Nachtwächters vorbeihuschte, bemerkte er, dass dieser schlief. Der Affe wunderte sich, nutzte aber seine Chance und schlich hinein ins Büro. Er griff nach dem Hauptschlüssel am Hosenbund des Nachtwächters und verschwand genauso schnell, wie er gekommen war. Mit diesem Schlüssel konnte er nun jedes Schloss im Zoo öffnen.
1: »Hey, Leute!«
0: brüllte Jim durch den gesamten Zoo.
1: »Heute feiern wir eine Party!«
0: Alle freuten sich tierisch. Der Affe öffnete sämtliche Käfigtüren und Eisbären, Löwen, Pinguine, Kamele, Elefanten, Vögel und Ziegen tanzten miteinander, bis es stockdunkel wurde. Plötzlich hörte Jim ein Geräusch aus dem Büro des Nachtwächters. Er erschrak.
1: Sofort in die Käfige und tut so, als würdet ihr schlafen. Ich schließe schnell alles wieder zu und bringe den Schlüssel zurück,
0: rief Jim seinen Kameraden zu. Die Tiere rannten wild durcheinander, denn sie konnten in der dunklen Nacht kaum etwas sehen. Als alles wieder ruhig war, ließ Jim den Schlüssel hastig vor der Bürotür fallen und nur Sekunden später öffnete Anton die Tür.
2: Komisch, wieso liegt denn mein Schlüssel hier?
0: Wunderte sich der Nachtwächter. Er hob ihn auf und kehrte an seinen Schreibtisch zurück. 2 Stunden später begann er seine morgendliche Runde durch den Zoo. Die Sonne war schon aufgegangen und es wurde langsam hell. Anton traute seinen Augen nicht. Die Löwen waren im Affengehege, die Pinguine auf der Ziegenweide, die Vögel im Reptilienhaus, die Kamele am Löwenfelsen. Nichts schien an seinem Platz zu sein. Und trotzdem waren alle Käfige und Gehege fest verschlossen. Wie war das nur möglich? Noch bevor die ersten Zoobesucher kommen würden, musste der Nachtwächter alles wieder in Ordnung bringen. Es war kaum zu schaffen, doch es gelang ihm und er ging pünktlich wie immer nach Hause. Völlig erschöpft fiel er dort in sein Bett. Und als er wieder aufwachte, war er sich nicht sicher, ob er alles nur geträumt oder ob er es wirklich erlebt hatte.
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Erwachsen? Was heißt das schon? Vernünftig? Wer ist das schon? Ich bin ich und du bist du. Das ist alles, was ich weiß. Du bist jung und ich bin alt. Aber was kann das schon bedeuten?

0: Es war einmal in einem weit entfernten Land ein kleiner, aber dichter Wald. Die Bäume flüsterten sich gegenseitig zu und die Blumen bestäubten sich gegenseitig und alle Pflanzen genossen das Zusammenleben im Wald. Eines Tages, an einem der schönsten Tage im Frühling, zwischen einem Kaktus und einer Sonnenblume begann ein leuchtender Samen zu wachsen. Diese wachsende Blume war eine prächtige Rose mit kaminroten Blütenblättern. Hallo, mein Name ist Rosi.
1: Ich bin ein Kaktus. Schön, dich kennenzulernen.
2: Deine Blütenblätter sind so schön, Rosi. Oh, ich wünschte, ich hätte solche Blüten.
0: Danke, aber nicht jeder kann klug und schön und duftend sein, oder? Rosis hochmütige Antwort überraschte alle. Sie war eine so arrogante Blume, obwohl sie gerade erst erblüht war. Ich bin offensichtlich die schönste Blume hier. Schau dir meine glänzenden Blütenblätter an. Es gibt hier viele schöne Pflanzen, Rosi. Du bist nur eine von ihnen. Was? Wie kannst du es wagen, mich mit dem stacheligen Kaktus zu vergleichen? Ich bin viel schöner als er. Der Kaktus war sehr aufgebracht über das, was er hörte, und konnte nichts dazu sagen.
2: Das ist aber nicht sehr nett, was du dem Kaktus da gesagt hast. Sowas. Schau mal, du hast doch selber Stacheln.
0: Eigentlich ist es nicht nett, einen Kaktus mit einer schönen Rose wie mir zu vergleichen. Was weißt du schon von Schönheit? Du blühst ja nicht mal. Auch der Kaktus nicht. Noch die Sonnenblume oder die Bäume konnten sich an Rosis Verhalten gewöhnen. Weil sie eine Blume war, die sich ständig selbst lobte. Die Tage vergingen und endlich kam der Sommer. Die Sonnenblume war so glücklich. Mit ihrem leuchtend gelben Gesicht folgte sie den ganzen Tag lang den Sonnenstrahlen. Der Kaktus hingegen trank das Wasser, das er den ganzen Winter über gespeichert hatte, und hielt sich so den ganzen Sommer über kräftig und gesund. Sogar einige kleine Vögel besuchten den Kaktus, um Wasser zu trinken. Andere Pflanzen waren nicht in der Lage, wie der Kaktus Wasser für dieses heiße Wetter zu speichern. Und Rosi begann sogar vor Durst zu welken.
3: Oh, wird es hier jemals regnen?
2: Der Winter muss kommen, Rosi, damit es regnet.
3: Aber ich bin dabei, vor Durst zu verdursten. Meine ganze Schönheit ist dahin.
2: Du kannst den Kaktus um Hilfe bitten, wenn du willst.
0: Rosi sah, dass der Kaktus anderen Blumen gerne half, aber sie war zu stolz, um etwas zu sagen, weil sie immer schlecht über ihn redete. Als sie jedoch ein weiteres Blütenblatt verwelkte und von ihrem Kopf fiel, legte sie ihren Stolz ab und war bereit, sich zu schämen. Sie bat den Kaktus um Hilfe.
3: Hey, Kaktus, es tut mir leid, dass ich so grausam zu dir und Kieferbaum gesprochen habe. Ihr seid beide wunderschön und sehr nützliche Pflanzen für diesen Wald. Könnt ihr mir vielleicht auch helfen?
0: Der Kaktus sah, dass Rosi sich entschlossen hatte, bescheiden zu sein und ihre Arroganz und Stolz abgelegt hatte, also teilte er sein Wasser mit ihr. Sie spürte, wie das Leben in ihr wieder aufkeimte und ihre leuchtenden Blütenblätter streckten sich den Sonnenstrahlen entgegen. Von diesem Tag an lernte Rosi, ihre Freunde nicht nach ihrem Aussehen zu beurteilen. Denn egal wie unterschiedlich wir aussehen, jeder von uns ist mit Schönheit und Hilfsbereitschaft ausgestattet.
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0: Die Wasserwelt hat auch ihre Wälder und ihre Dschungel. Sie hat auch ihre Tiger und ihre Wölfe. Ja, ja.
1: Ja, ja, so ist der Lauf der Welt in der Natur. Mein Sohn, das glaubt, der Schwache wird des Starken Raub. Im Menschenleben ebenfalls, der Starke will ihm an den Hals. Dagegen bist du nicht geschützt, es sei, dass dein Verstand dir nützt. Muskelkraft gar nichts schafft,
2: Hilfe,
1: wenn
2: Merlin,
1: Verstand
2: Hilfe, sieht. Hilfe. Oh. Oh.
3: Schnell, Merlin, den Zauber!
4: Nein, nun ist es an dir, mein Junge. Nun zeig, dass du die erste Lektion begriffen hast.
3: Welche Lektion?
4: Er hat die Kraft und du den Verstand. Nein, nein, nein, nicht ängstlich werden. Nun nütze deinen Verstand. Überliste das Biest. Gut gemacht, Junge. Das nenne ich den Verstand nützen.

0: mein Junge, große Strategie.
1: Ist die Stunde nun vorbei?
0: Hast du die Lektion jetzt begriffen?
1: Ja, ja, Geist über Kraft.
0: Okay, dann werde ich den Wurstel, den Pickel, den... Nein, falsch. Hokus.

0: Zum Donnerwetter, Sir. Vom Donnerwetter, wie kommt denn solch ein Ungetüm in diesen Pool? Na, warte, ich verwandle dich jetzt in eine Kaulquappe.
1: Merlin!
0: Oh, ja, komm, das werden wir gleich haben. Schnick, Schnack, Schnurrum. Na, nun sag mal, wie bist du denn herausgekommen aus dem Schlamassel?
1: Das große Biest hätte mich um ein Haar gefressen. Aber Archimedes, der hat mich gerettet.
0: Nun sieh mal an. Junge, wer hätte das von ihm gedacht?
2: Das ist ja gar nicht wahr. Ich wollte ihn auffressen. Junger Barsch ist mein Lieblingsgericht. Das weißt du doch.
0: Glaubst du das, mein Junge?
1: Och, ich.
3: Schlau!
1: Oh, ich muss gehen. Danke, Merlin. Das hat Spaß gemacht. Und Archimedes, ich.
2: Ach, Firnefanzereien!
3: Wo steckst du hier?
1: Ich komme ja schon.
0: Nun sag mal, Archimedes, seit wann setzt du dein Leben aufs Spiel für so einen kleinen Happenfisch? Und wo du doch so gut gefrühstückt hast.
2: So

0: Tages saß das kleine Schweinchen Gurki traurig in seinem Garten. Sein älterer Bruder Porky kam zu ihm.
1: Was ist los, Gurki? Warum so traurig?
2: Mir ist langweilig, Bruder. Ich hab nichts zu tun.
1: Weißt du, ich hab da eine Idee für dich.
2: Was ist es? Im Schlamm spielen? Keine Lust darauf.
1: Oh nein, ich war an einem Ort namens Stadt, als ich so jung war wie du. Dort gab es einen Vergnügungspark, riesig, mit vielen Lichtern. Vielleicht können wir dorthin.
0: In dem Moment hörten die drei kleinen Schweinchen ein Knacken. Sie erschraken sich zuerst, aber unterhielten sich danach wieder weiter.
2: Hurra! Vergnügungspark!
0: Als er Gurkis Freude hörte, kam ihr älterer Bruder Torki dazu und gesellte sich zu ihnen. In dem Moment hörten sie ein weiteres Knacken. Sie bemerkten nicht, dass der Wolf ihnen durch die Büsche heimlich lauschte.
1: Oh, in die Stadt gehen und Spaß haben im Vergnügungspark. Lasst mich euch unterwegs einfangen und euch zeigen, was Spaß bedeutet. Aber die Straße ist sehr weit und gefährlich.
2: Wir werden vorsichtig sein und unterwegs aufpassen. Bitte lass uns gehen.
0: So gingen die drei kleinen Schweinchen auf in die Stadt. Und der heimtückische Wolf folgte ihnen sofort. Nach einer langen Reise im Wald wurden die drei kleinen Schweinchen sehr müde.
2: Meine Füße schmerzen vom Gehen. Lasst uns eine Pause machen.
0: Die drei kleinen Schweinchen bauten mit der Hilfe ihrer älteren Brüder ein Zelt aus Blättern und drei Ästen auf. Sie gingen rein und schliefen fest. Der Wolf einerseits wanderte mit seiner Nase irgendwo in der Nähe umher und roch stark.
1: Wo sind diese Schweinchen?
0: Einige Stunden später wurden die kleinen Schweinchen sehr hungrig. Er verließ das Zelt, um nach Futter zu suchen, ohne seine Brüder zu wecken. Er sah einen Apfelbaum vor sich. Gerade als er dabei war, drei Äpfel zu pflücken, erschien der Wolf plötzlich vor ihm.
1: Ist es das, was du wolltest, kleines Schweinchen?
2: Hilfe! Wolf!
0: Der Wolf wollte gerade Gurki einfangen, aber das kleine Schweinchen befreite sich aus Wolfs Armen und rannte zu seinen Brüdern.
2: Brüder, aufwachen, sofort! Der Wolf ist hier, der Wolf ist draußen!
0: Die drei kleinen Schweinchen umarmten sich ängstlich im Zelt.
1: Öffnet die Tür und lasst mich rein, Schweinchen, oder ich schnaufe und sprenge euer Zelt. Das kannst du nicht, unser Zelt ist solide.
0: Auf dieses Wort blies der Wolf, schnaufte und zerstörte das Zelt. Und die drei kleinen Schweinchen staunten.
1: Wie wollt ihr jetzt entkommen?
0: Der mittelgroße Torki zeigte dem Wolf die Rückseite des Baumes.
1: Oh nein, ist das da hinten ein großer Bär? Was? Bär? Wo ist der?
0: Als der Wolf abgelenkt war, rannten die kleinen Schweinchen weg. Nach einer Weile kamen sie an einer kleinen abgelegenen Farm vorbei.
1: Schaut, meine Brüder, eine Farm! Kommt, wir verstecken uns dort!
0: Die kleinen Schweinchen versteckten sich nacheinander in einem Strohhaufen. Aber kleines Schweinchen Gurki bemerkte nicht, dass sein Hut im Heuhaufen zurückblieb. Der heimtückische Wolf, der sehr hungrig war, suchte überall nach den kleinen Schweinchen. Als er die Farm sah, dachte er, er könnte dort etwas zu essen finden. Gerade als er eintreten wollte, sah er auf der Seite einen Strohhaufen und einen kleinen Hut darauf.
1: Hier müssen die Schweinchen im Heuhaufen sein. Ich habe euch.
0: Während die Schweinchen still warteten, hörten sie wieder ein Knacken.
2: Hat der Wolf uns gefunden?
3: Sch, lass uns still sein.
0: Der heimtückische Wolf verkleidete sich als Farmer und kam zur Scheune.
1: Ach, es ist so schwer, alt zu sein. Ich wünschte, jemand würde mir helfen, diese Lebensmittel ins Haus zu tragen.
0: Die kleinen Schweinchen warteten still.
1: Und danach würden wir ein Festessen haben.
2: Schaut, das muss der Farmer sein. Wenn wir ihm helfen, füllt er unsere Bäuche.
1: Nein, das könnte der Wolf sein. Lass uns nicht rausgehen. Also helft ihr nicht dem Farmerschweinchen? Dann schnaufe ich und puste euren Heuhaufen weg.
0: Der Wolf nahm einen tiefen Atemzug, blies und blies. Als der Heuhaufen auseinanderfiel, flohen die Schweinchenbrüder schnell.
1: Kommt her, ich fresse euch.
0: Die kleinen Schweinchen, die sich verliefen, erreichten nach und nach den Berggipfel. Dort war die hinterhältige Hyäne genau vor ihnen.
4: Wow, mein Essen kommt zu Fuß.
0: Das große Schweinchen Porky stellte sich vor seine Brüder, um sie zu beschützen.
1: Geh weg von uns, Hyäne.
0: In dem Moment sah das mittlere Schwein einen Geier über sich fliegen.
5: Brüder, schaut, das ist ein Geier.
0: Da die kleinen Schweinchen so weit von zu Hause waren, sahen die Wildtiere sie als Beute. Die drei ängstlichen Schweinchen wussten nicht, wie sie sie loswerden sollten. Während die Hyäne herumwanderte, um zu sehen, wen er zuerst verschlang, rannte er plötzlich auf Gurki zu. Und da erschien der Wolf. Er sprang vor die Hyäne.
1: Lass sie in Ruhe!
0: Der Wolf war den Schweinchen seit der Farm gefolgt. Dieses Mal, wie auch immer, nahm er die Hyäne gegen sich auf, um sie zu beschützen. Mit seinen erschreckenden Klauen vertrieb er die Hyäne mit einem Schlag. Aber die Gefahr endete hier nicht.
2: Wolf, pass auf! Der Geier greift dich an!
0: Der Wolf heulte mit seiner langen und erschreckenden Stimme, als der Geier seine Flügel ausbreitete und auf die Schweine zuflog.
1: Au!
0: Der Geier hatte große Angst vor dem Heulen des Wolfes, dass er vor den Schweinen davonflog und verschwand. Aus Angst vor dem Geier fielen die Schweinchen fast von der Klippe.
2: Nein, wir fallen, Hilfe!
6: Hilfe!
0: Der Wolf kam schnell, griff nach den Schweinchenhänden und zog sie alle mit seinen starken Armen in einem Zug hoch.
1: Danke dir, Wolf.
2: Warum hilfst du uns?
1: Weil ich nur euch Schweinchen fresse. Geht direkt nach rechts von diesem Stein hinunter. Euer Haus ist da. Aber dieses Mal seid vorsichtig.
0: Nachdem die Schweinchen, gerettet vom Wolf, lange in die von ihm angegebene Richtung gelaufen waren, kamen sie schließlich zu Hause an. Sie versprachen, sie würden nie mehr gefährliche Straßen ohne den Älteren zu überqueren. Am nächsten Tag war ein Klopfen an der Tür.
1: Schweinchen, öffne die Tür und lass mich rein. Oder ich puste und puste und puste euer Haus weg.
2: Du weißt, du kannst es nicht zerstören.
1: Glaubst du nicht? 1, 2, 3.
0: Nach diesem Tag lebten die drei kleinen Schweinchen und der heimtückische Wolf glücklich weiter, denn sie verstanden, dass es wichtig war, bei Gefahr auch zusammenzuhalten.

0: Es war einmal ein fleißiger Wäschemann in einem weit entfernten Dorf. Der Wäscher hatte ein winziges Haus und eine Scheune auf der Rückseite seines Hauses, in der sein geliebter Esel und sein Pferd lebten.
1: Was? War denn das für ein anstrengender Tag gestern? Wenn, dann bin ich derjenige, der das sagen muss. Ich trage die ganze Last alleine. Vielleicht, aber ich trage den Wäschemann selbst.
2: Hallo, komm schon, wenn du gut ausgeruht bist, ist es Zeit loszugehen.
0: Jeden Morgen legte der Wäschemann die saubere Wäsche in einen Sack. Dann tat er die Wäschesäcke in die Körbe des Esels und stieg auf den Rücken seines Pferdes und machte sich auf den Weg in weit entfernte Dörfer. Den ganzen Tag über gab er den Leuten ihre saubere Kleidung und nahm die schmutzige wieder mit. Der Esel, der den ganzen Tag Wäsche trug, war jedoch sehr müde. Als er in der Scheune ankam, aß er erschöpft und wollte sofort schlafen.
1: Was machst du da, Esel? Willst du gleich wieder einpennen? Ich könnte den ganzen Tag noch herumlaufen.
3: Natürlich könntest du das. Du bist ja auch nicht derjenige, der all die Wäsche getragen hat.
0: Der Wäschemann, der am nächsten Morgen sehr früh aufstand, wusch die schmutzige Wäsche, die er gestern gesammelt hatte.
2: Ja, jetzt kann ich losgehen und die ganze schmutzige Wäsche im Dorf einsammeln.
0: Der Wäscher holte sein Pferd und seinen Esel aus dem Stall und machte sich auf den Weg.
2: Ich bin gekommen, um deine schmutzige Wäsche zu holen.
4: Ah, schön, dass du da bist, Wäschemann. Hier, das ist die schmutzige Wäsche, die wir die ganze Woche gesammelt haben.
2: Danke, Ma'am. Ich bringe Ihnen Ihre Kleidung so schnell wie möglich zurück.
0: Der Wäschemann klopfte an die Türen aller Häuser des Dorfes. Er sammelte eine Menge schmutziger Wäsche aus fast 15 Häusern und er lud die ganze Ladung auf den armen Esel.
1: Das ist zu schwer.
0: An diesem Tag ging der Wäscher neben dem Esel her, damit die Lasten nicht umkippten. Aber der Esel, der sehr müde war, konnte es nicht aushalten und setzte sich mitten auf die Straße.
2: Was ist passiert, Esel? Du bist sehr müde, nicht wahr? Wir ruhen uns besser ein wenig aus.
0: Der Wäschemann legte sich unter einen Baum, um sich auszuruhen.
1: Hey!
3: Was denn?
1: Ich wollte nur sagen, dass heute meine Last schwerer ist als sonst. Könntest du nicht ein wenig helfen?
3: Es tut mir leid, Esel, aber es ist nicht meine Aufgabe, Wäsche zu tragen.
0: Der Wäscher stand schließlich auf und sie machten sich alle wieder auf den Weg. Sie gingen ein paar Schritte, aber plötzlich fiel der Esel wieder zu Boden.
2: Oh, mein armer Esel. Ich hab dich sehr müde gemacht heute, nicht wahr? Komm schon, trink etwas Wasser.
0: Der Wäschemann nahm die ganze Wäsche vom Esel und legte sie auf den Rücken des Pferdes. Der Esel fühlte sich endlich besser, aber diesmal war die Last des Pferdes zu groß für ihn.
2: Ich hätte die Hälfte der Wäsche von Anfang an auf den Rücken des Pferdes packen sollen, damit der Esel nicht zu Schaden kommt.
0: Da das Pferd dem Esel nicht half, trug er die ganze Wäsche auf seinem Rücken zum Haus. Als er in der Scheune ankam, konnte er vor Erschöpfung nicht einmal mehr etwas essen.
1: Ich habe etwas furchtbar Egoistisches getan, mein lieber Freund. Es tut mir leid. Ich bitte dich, verzeih mir.
3: Jetzt verstehst du mich besser. Helfen und teilen ist wichtig. Vergiss das nie, mein Freund. Mein lieber Freund.
0: Von diesem Tag an achtete der Wäscher bei jeder großen Wäschemenge darauf, die Last zwischen ihm, dem Esel und dem Pferd aufzuteilen. Auf diese Weise waren sie weniger müde und hatten mehr Spaß.
5: Es war einmal eine Witwe, die in ärmlichen Verhältnissen mit ihrem Sohn lebte. Ihr Sohn Jack war ein Nichtsnutz und lag den ganzen Tag auf der faulen Haut. Daher hatten die beiden so gut wie kein Geld.
6: Mama, haben wir was zu essen? Ich habe Hunger.
5: Jeden Tag wurden sie ärmer und ärmer, bis sie schließlich beschlossen, ihre einzige Kuh zu verkaufen, da sie sie nicht mehr länger füttern konnten. Jacks Mutter befahl ihm, die Kuh zum Markt zu bringen und sie für den bestmöglichen Preis zu verkaufen. Vielleicht würden sie sich davon etwas zu essen kaufen können. Auf seinem Weg zum Markt traf Jack auf einen alten, etwas seltsam aussehenden Mann. Der alte Mann sah sich die Kuh an und sagte:
7: Hallo, mein Junge. Wenn du mir deine Kuh gibst, gebe ich dir etwas sehr Wertvolles dafür.
5: Jack freute sich darüber sehr. Der alte Mann holte 5 Bohnen aus seiner Tasche hervor.
7: Bohnen? Diese Bohnen sind verzaubert.
5: Natürlich glaubte Jack ihm das nicht. Aber der alte Mann gab nicht auf.
7: Junger Mann, du scheinst mir ein guter und kluger Junge zu sein. Nimm diese Bohnen, du wirst es nicht bereuen. Vertraue mir.
5: Nun glaubte Jack dem alten Mann und gab ihm die Kuh im Tausch für die verzauberten Bohnen. Erfreut über seinen Handel lief er nach Hause.
6: Mama, schau, was ich habe!
5: Als sie Jack so aufgeregt nach Hause kommen sah, dachte seine Mutter, dass er die Kuh für eine Menge Geld verkauft haben musste. Aber als Jack ihr die verzauberten Bohnen präsentierte, wurde sie sehr wütend. Sie warf die Bohnen in den Garten und schickte Jack auf sein Zimmer.
8: Du bleibst in deinem Zimmer, bis ich dir erlaube, wieder herauszukommen. Und es gibt kein Abendessen für dich.
5: Am Morgen sah Jack aus dem Fenster und traute seinen Augen nicht. Von seinem Zimmer aus sah er eine Riesenpflanze, die sich in den Himmel schlängelte. Es war kein Baum und auch keine Blume. Es war die verzauberte Bohnenranke. Jack sprang von seinem Fenster aus auf die Bohnenranke. Er kletterte an den Blättern und Zweigen wie an einer Leiter herauf. Nach einer Weile fand er sich an einem seltsamen Ort wieder, wo alles viel größer war als sonst. Er sah einen von Blumen bedeckten Weg mit einem großen Haus am Ende. Jack lief zu dem Haus und klopfte an die Tür. Eine Riesenfrau öffnete ihm.
6: Hallo, ich wollte fragen, ob Sie vielleicht etwas zu essen haben.
9: Das habe ich, aber du musst verschwinden, bevor mein Mann nach Hause kommt. Menschenkinder sind seine Lieblingsspeise.
5: Natürlich hatte Jack etwas Angst, aber er war auch sehr hungrig. Gerade als er sich an den Tisch gesetzt hatte, hörte er eine tiefe Stimme von draußen.
10: Hey, hey, ho, ho, ich kann ein Menschenkind riechen, ob gebraten oder roh, kann davon nicht genug kriegen.
5: Die Frau rief Jack zu:
9: Versteck dich sofort im Ofen, Junge!
5: So schnell er konnte, kletterte Jack in den Ofen. Der Riese betrat die Küche und begann zu schnüffeln.
10: Ich rieche ein Kind.
9: Wovon redest du, mein Lieber? Du riechst wahrscheinlich das Fleisch, das ich gestern der Katze gegeben habe.
5: Nachdem der Riese sein Abendessen beendet hatte, begann er sein Gold zu zählen. Nach kurzer Zeit wurde er sehr müde und schlief ein. Jack kam aus dem Ofen hervor und klaute einen der Säcke voll Gold. Er warf den Sack seine Bohnenranke herunter. Und er kletterte hinterher zurück nach Hause. Er fand das Gold und lief schnell zu seiner Mutter. Als sie das Gold sah, war Jacks Mutter sehr erfreut. Von diesem Tag an würden sie nie mehr arm und hungrig sein. Aber als ein paar Monate vergangen waren, hatten sie alles Gold aufgebraucht. Jack blieb nichts anderes übrig, als erneut die Bohnenranke heraufzuklettern und wieder zu den Riesen zu gehen. Die Riesenfrau war diesmal ein wenig misstrauisch.
9: Letztes Mal, als du hier warst, fehlte uns hinterher ein Sack voll Gold.
5: Aber sie hatte wieder Mitleid mit dem Jungen und bat ihn hinein. Kurze Zeit später kam der Riese wieder nach Hause.
10: Hey, hey, ho, ho, ich kann ein Menschenkind riechen, ob gebraten oder roh, kann davon nicht genug kriegen.
5: Als er den Gesang des Riesen hörte, kletterte Jack wieder in den Ofen. Als er aufgegessen hatte, bat der Riese seine Frau, ihm sein Huhn zu bringen. Die Frau brachte ihm das Huhn und er befahl ihm, ein Ei zu legen. Zu Jacks völliger Verblüffung legte das Huhn ein goldenes Ei. Als der Riese sich schlafen legte, kam Jack wieder aus dem Ofen geklettert, schnappte sich das Huhn und kletterte wieder so schnell er konnte die Bohnenranke hinab. Dank der goldenen Eier waren Jack und seine Mutter wieder reich. Aber nach kurzer Zeit wollte Jack sein Glück nochmal versuchen. Und er beschloss, ein weiteres Mal die Bohnenranke hinaufzuklettern. Dieses Mal schlich er sich, ohne von den Riesen gesehen zu werden, ins Haus. Er versteckte sich in einem großen Kessel. Nach einer Weile kam der Riese nach Hause.
10: Hey, hey, ho, ho. Ich kann ein Menschenkind riechen, ob gebraten oder roh, kann davon nicht genug kriegen.
5: Diesmal wollte die Riesenfrau Jack auch erwischen.
9: Wenn ein Kind hier drin ist, dann versteckt es sich im Ofen.
5: Aber Jack hatte sich diesmal ja woanders versteckt. Der Riese und seine Frau wollten Jack um jeden Preis finden. Aber obwohl sie überall nach ihm suchten, konnten sie ihn einfach nicht erwischen. Nach dem Essen stellte der Riese seine goldene Harfe auf den Tisch und befahl ihr zu spielen. Die Harfe begann leise zu spielen und schon bald schlief der Riese ein. In diesem Moment wusste Jack, dass er diese Harfe um jeden Preis haben wollte. Also kletterte er an dem Riesen hinauf auf den Tisch und schnappte sich die Harfe. Doch plötzlich geschah etwas Unerwartetes.
9: Hilfe!
5: Die Harfe begann zu schreien. Jack sprang mit der Harfe vom Tisch und rannte los. Der Riese erwachte und lief Jack hinterher. So schnell er konnte, rutschte Jack die Bohnenranke herab. Aber der Riese folgte ihm. Als er fast unten angekommen war, rief Jack seiner Mutter zu:
6: Mama, schnell, bring mir eine Axt!
5: Zusammen begannen sie, die Bohnenranke abzuhacken.
8: bis schließlich die Riesenranke und der Riese zusammen mit einem großen Krachen hinabfielen. Jack war erleichtert.
6: Wir sind in Sicherheit.
8: Sie waren zwar in Sicherheit, aber Jack hatte ein sehr schlechtes Gewissen. Wegen seiner Habsucht hatte er fast sein Leben verloren. Er versprach seiner Mutter, dass er nie wieder von jemandem klauen und von nun an immer hart arbeiten würde. Von diesem Tag an waren Jack und seine Mutter nie mehr arm. Natürlich hatten sie das Huhn, das goldene Eier legte. Aber Jack arbeitete trotzdem jeden Tag, um für sich und seine Mutter zu sorgen. Schneewittchen und die sieben Zwerge. Es war einmal eine gutherzige Königin, die in einem schneeweißen Schloss lebte, umgeben von einem Zauberwald. Während sie an einem kalten Wintertag den flockigen Schneefall beobachtete, verlor sich die Königin in Tagträumen. Sie konnte Kinder hören, die draußen im Schnee spielten. Sie öffnete das Fenster, um sie zu sehen, und der Wind riss das Lieblingstaschentuch der Königin weg. Und das Taschentuch fiel direkt auf den Schneemann, den die Kinder bauten. Sie winkten und dankten der gutherzigen Königin. Ich wünschte, ich hätte eine Tochter mit schneeweißer Haut, kirschroten Lippen und einem guten Herzen. Die Monate vergingen und der Traum von der gutherzigen Königin wurde wahr. 9 Monate später ging ihr lang ersehnter Wunsch in Erfüllung und der König und die Königin bekamen ein kleines Mädchen, das schönste der Welt, und sie nannten es Schneewittchen. Aber ihr Glück hielt nicht lange an. Als Schneewittchen noch ein kleines Mädchen war, starb die Königin und wurde ein Stern am Himmel. Einige Jahre später heiratete der Vater von Schneewittchen eine Frau namens Hella. Der König war geblendet von der Schönheit der neuen Königin. Und so bemerkte er nie, dass sie arrogant und stolz war. Spieglein, Spieglein an der Wand, wer ist die Schönste im ganzen Land?
11: Du, meine Königin, du bist in der Tat die Schönste im Land.
8: Ich wusste es. Niemand kann schöner sein als ich. Schneewittchen entwickelte sich zu einer schönen jungen Dame. Ihr Vater, der König, ging mit seinen Soldaten auf eine lange Reise und umarmte seine Tochter, bevor er ging.
11: Sei nicht traurig, ich bin bald wieder da.
8: Eines Tages rief die eitle, bösherzige Königin Hella ihren Kammerherrn Dummkopf. Enthülle meinen magischen Spiegel, Dummkopf. Der Kammerherr Dummkopf war ungeschickt und zog die Decke auf sich selbst herunter. Du Narr! Verschwinde sofort! Die Königin bewunderte sich im Spiegel und sagte dann: Spieglein, Spieglein an der Wand, wer ist die Schönste im ganzen Land? Der magische Spiegel antwortete ihr:
11: In diesem Land, meine Königin, bist du nicht mehr die Schönste im ganzen Land. Schneewittchen ist die Schönste.
8: Hella wurde sehr wütend. Das kann nicht sein! Niemand kann schöner sein als ich! Das ganze Schloss schien durch ihren Zorn zu erschüttern. Und ihr böses Herz wollte die Schönheit von Schneewittchen zerstören. Sie machte einen Plan und befahl dem königlichen Jäger, Schneewittchen in den verzauberten Wald zu bringen und sie zu töten. Und bring mir ihr Herz zurück! Schneewittchen vertraute dem königlichen Jäger und ging mit ihm in den Wald. Unterwegs sah sie einen verwundeten Vogel auf dem Boden. Und Schneewittchen hob den Vogel auf, um seinen Flügel zu heilen. Hinter ihr schlich sich der königliche Jäger an sie heran. Er nahm seinen Bogen heraus, um auf Schneewittchen zu schießen. Er zog den Bogen zurück und zielte. aber er konnte sehen, dass das Mädchen ein freundliches Herz hatte, als sie den verwundeten Vogel hielt. Und er entschied, dass es falsch war, Schneewittchen zu töten.
12: Sie befahl mir, dein Leben zu nehmen. Ich kann keine Person töten, die so gut und freundlich ist wie du.
8: Wer will mir das Leben nehmen?
12: Es ist Königin Hella. Du musst weglaufen und dich verstecken.
8: Der Jäger entschied sich, die Königin zu täuschen und tötete stattdessen ein Wildschwein. Damit er das Herz des Wildschweins zur Königin bringen konnte und Hella glauben ließ, dass die Prinzessin tot sei. Die Prinzessin war verängstigt und rannte durch die dunklen Wälder. Sie kämpfte sich in der Nacht durch scharfe Äste und Fledermäuse, bis sie nicht mehr weiterlaufen konnte. Sie brach an einem Baum zusammen und schlief in dem kalten, dunklen, verzauberten Wald ein. Als der Jäger die Burg erreichte, marschierte er direkt zur Königin.
12: Ich habe deinen Befehl erfüllt.
8: Königin Hella nahm die Schachtel und untersuchte das Herz. Sie glaubte, dass Schneewittchen tot sei, und ihr böses Lachen hallte durch die Burg. Als die Sonne endlich aufging, erwachte Schneewittchen im Herzen des Waldes. Und da, vor ihr, war das niedlichste kleine Haus. Mit einem kleinen Gartentor und Lattenzaun. Winzigen Fenstern. Mit einer Türklingel und einer runden, grünen Tür. Sie läutete die Glocke, aber niemand machte ihr auf. Und als sie zum Klopfen nach der Tür griff, öffnete sie sich. Im Inneren war alles so klein, dass es sich anfühlte, als wäre sie in einem Spielzeughaus. Winzige Töpfe, winzige Löffel, Gläser. Als sie eine kleine Schüssel Suppe fand, war sie so hungrig, dass sie sie aß. Und dann legte sie sich auf ein winziges Bett und schlief ein. Nicht weit entfernt beendeten die Besitzer des Hauses ihre Arbeit in den Minen und gingen nach Hause.

0: Sobald sie eintraten, wussten sie, dass etwas nicht stimmte. Also gingen sie leise und flüsterten.
1: Jemand hat mein Brot gegessen.
2: Jemand hat von meinem Tellerchen gegessen.
3: Jemand schläft gerade in meinem Bett. Was soll das denn? So ein schönes Mädchen.
4: Fangen Sie. Sie ist erwacht. Sie versteckt sich unter der Decke. Hab keine Angst vor uns, kleines Mädchen. Wir sind die sieben Zwerge. Ich bin Chef und das sind Happy, Brummbär, Seppel, Hatschi, Pimpel und Schlafmütz.
5: Also, ich bin Schneewittchen. Es tut mir leid, dass ich in euer Haus gekommen bin.
0: Schneewittchen erzählte ihnen alles, was mit ihr geschah. Und die Zwerge waren sehr traurig, ihre Geschichte zu hören. Also sagten sie, sie könne bei ihnen in ihrem kleinen Haus wohnen. Aber nur unter einer Bedingung.
6: Wir singen sehr gerne. Ist eure Stimme schön, Prinzessin?

0: Weit weg in einem anderen Land gab es einen jungen, schönen Prinzen. Sein Name war Antoine. Er liebte es, nachts draußen zu sitzen und die Sterne zu sehen. Sie erinnerten ihn an die Menschen, die er liebte. Eines Nachts sah er das Gesicht von Schneewittchen am Sternenhimmel und fühlte, dass er sie aufsuchen sollte. Eine Fee sagte ihm, dass sie in Gefahr sei und gab ihm eine magische Herzkette. So holte Prinz Antoine sein neues Pferd und ritt davon, um das schöne Gesicht am Himmel zu finden. Zurück im Schloss stand die bösherzige Hella wieder vor dem Zauberspiegel. Dummkopf, enthülle den magischen Spiegel. Lass mich meine Schönheit sehen. Dummkopf trat ein, aber die Decke blieb am Spiegel hängen und er hätte ihn fast umgeworfen. Dummkopf war so ein ungeschickter Assistent. Immer wenn es darauf ankam, war er ungeschickt und tollpatschig. Die Königin war ständig über ihn verärgert. Als Dummkopf gegangen war, bat Königin Hella den Spiegel erneut, ihr zu sagen, wie schön sie war. Spieglein, Spieglein an der Wand, wer ist die Schönste im ganzen Land?
1: Tut mir leid, meine Königin, aber das Schneewittchen ist die Schönste in diesem Land.
0: Nein, das kann nicht wahr sein! Ich dachte, Schneewittchen wäre tot! Die Königin blieb die ganze Nacht auf und schmiedete böse Pläne, Schneewittchen ein für allemal zu töten. Sie entschied, dass der beste Weg darin bestand, sich zu verkleiden. Also verwandelte sie sich in ein süßes kleines Häschen. Am Morgen machten sich die Zwerge auf den Weg zur Arbeit. Einer nach dem anderen küssten sie Schneewittchen auf die Wange und gingen zur Mine. Und sie warnten sie, vorsichtig zu sein, wenn sie alleine im Haus war.
2: Prinzessin, öffne die Tür nicht für Fremde. Es ist nicht sicher.
0: Der Wald schien friedlich zu sein und Schneewittchen begann, die Blumen im Garten zu gießen. Die Prinzessin bemerkte ein kleines Häschen im Garten, das verletzt schien. Sie ging hinüber, hob es auf und brachte es ins Haus. Sie verband das verletzte Bein des Kaninchens und ließ es in der Sonne auf dem Bett des Zwerges ruhen. Der Hase schien zu schlafen, aber sobald die Prinzessin den Raum verließ, öffnete das Kaninchen die Augen und sah sich um. Dann sprang es auf und verwandelte sich in die böse Königin Hella. Das war genau das, was sie geplant hatte. Sie goss lila Gift in das Kissen und wusste, dass die Prinzessin dort schlafen und an dem Gift sterben würde. Schneewittchen war so müde von der Arbeit im Garten, dass sie nach drinnen ging, um sich auszuruhen. Sie war gerade dabei, ihren Kopf auf das vergiftete Kissen zu legen.
3: Schneewittchen, Schneewittchen, Schneewittchen!
0: Aber als sie hörte, dass die Zwerge nach Hause kamen, traf die Prinzessin sie an der Tür und nach einem köstlichen Abendessen tanzten sie die ganze Nacht. Schneewittchen schlief vor dem Kamin ein. Und das war gut, denn sonst hätte sie auf dem giftigen Kissen geschlafen. Als die Königin zu ihrem Schloss zurückkehrte, schlief Dummkopf noch und bewachte die Tür. Die Königin glaubte, dass ihr Plan erfolgreich gewesen war und sie ging zu ihrem magischen Spiegel. Spieglein, Spieglein an der Wand, wer ist die Schönste im ganzen Land? Fragte Hella.
1: Meine Königin, Schneewittchen, die mit den 7 Zwergen lebt, ist schöner als du.
0: Ah, nein! Nein! Nein! Nein! Ich sollte die Schönste im ganzen Land sein! Ich! Ich werde einen Plan schmieden, der Schneewittchen töten wird! Einige Tage später, während die Zwerge in der Mine arbeiteten, nähte Schneewittchen einige der von den Zwergen getragenen Kleider. Und dann hörte sie ein Klopfen an der Tür. 3-mal klopfte es. Schneewittchen schaute durch die Tür, um zu sehen, wer es war. Und es war eine alte, hässliche Frau mit einem Korb voller Äpfel.
4: Wer bist du? Ich bin eine Händlerin. Ich habe sehr leckere Äpfel. Möchtest du einen probieren, mein Kind?
0: Schneewittchen hatte zunächst Angst, die Tür zu öffnen, aber sie liebte rote Äpfel.
4: Hier, bitteschön. Genieße ihn, mein schönes Kind. Gratisprobe.
0: Schneewittchen nahm den Apfel, der ihr von der alten Frau gegeben wurde, und nahm einen Bissen. Der Apfel war vergiftet worden. Sie fiel zu Boden, bevor sie um Hilfe rufen konnte.

0: Gleich den Weg hinunter legte Prinz Antoine sein Pferd im Schatten eines Baumes an. Er war weit gereist, um das schöne Gesicht zu finden, das er am Himmel gesehen hatte. Gleich neben dem Weg sah er eine alte Frau, die entlang ging. Er wollte gerade mit ihr sprechen, als sie sich plötzlich in die böse Königin Hella verwandelte. Der Prinz und sein Pferd waren fassungslos und er beschloss, nicht nach dem Weg zu fragen. Spät in dieser Nacht, als die Zwerge nach Hause kamen, sahen sie Schneewittchen still und leblos auf dem Boden. Sie waren so traurig und ihre Herzen wurden in tausend Stücke gebrochen. Sie fertigten einen wunderschönen Glassarg und trugen ihn zum längsten Fluss des Landes, damit alle Menschen des Königreichs von ihrer Schönheit wussten. Gleich flussabwärts reiste der Prinz auf seinem Pferd am Flussufer und er bemerkte den Glassarg im Boot. Er erkannte das Gesicht des Mädchens sofort. Der Prinz war sehr traurig, aber er öffnete den Deckel des Sarges. Er nahm die Sternenstaubkette aus seiner Tasche und legte sie der Prinzessin an.
1: Auf Wiedersehen, meine Prinzessin. Leuchte wie ein Stern, wo immer du bist.
0: Aber gerade dann sah der Prinz, wie Schneewittchen sich bewegte. Die Sternenstaubkette war magisch und belohnte ihn für seine sorgfältige Suche nach dem Gesicht, das er am Himmel sah. Schneewittchen wurde wiederbelebt. Als sie erwachte, war sie erstaunt, dass ein so hübscher Prinz neben ihr stand und sie rettete. Als sie schließlich an Land gingen und zum Schloss von Schneewittchen zurückkehrten, erzählten sie und Prinz Antoine dem König alles. Dann erfuhr der König, was Königin Hella mit Schneewittchen gemacht hatte. Er verbannte sie aus dem Königreich. Der König schloss den magischen Spiegel und den gesamten Besitz der Königin in den Kerker des Schlosses ein. Viele Monate später verliebten sich Schneewittchen und der Prinz und es gab eine schöne Hochzeit im Schloss. Sie luden die Zwerge ein und feierten und lebten glücklich bis ans Ende ihrer Tage.

0: diesem Morgen war Goldlöckchen sehr aufgeregt. Denn sie wollte das Rad, das ihr Mutter zum Geschenk machte, zum ersten Mal fahren.
1: Sei vorsichtig, Mädchen, fahr nicht zu weit raus.
0: Als Goldlöckchen aufs Rad stieg, wackelte sie ein wenig und fing dann in die Pedale zu treten, als würde sie fliegen. Sie fuhr mit ihrem Rad so schnell, dass wenn sie einen Moment langsamer fuhr und um sich schaute, sie bemerkte, dass sie an einem Ort war, den sie noch nicht kannte.
1: Huch, wo bin ich? Das ist der Teil des Waldes, den ich nie betreten hatte.
0: Als Goldlöckchen realisiert, dass sie zu weit weg von zu Hause war, bekam sie Angst und entschied, zurückzufahren. Während sie in voller Geschwindigkeit radelte, hörte sie einen Knall. Und sie wurde zur Seite geworfen und ihr Rad zur anderen Seite der Straße.
1: Oh, meine Beine tun weh.
0: Goldlöckchen weinte, denn sie hatte sich verfahren und zudem war ihr Reifen geplatzt. Aber Goldlöckchen war nicht die Einzige, die weinte. Sie stand auf, um zu sehen, wer noch im Wald neben ihr weinte. Sie trug ihr Fahrrad mit sich und ging in die Richtung, woher das Geräusch kam. Nicht weit weg sah sie ein kleines Schweinchen schluchzen.
1: Schweinchen!
2: Huch, wer bist du?
1: Keine Angst, ich bin Goldlöckchen. Warum weinst du, kleines Schweinchen?
2: Mein Skateboard. Ich habe es verloren.
1: Sch, weine nicht. Schau, mein Fahrradreifen ist geplatzt. Ich weinte sehr, aber das half mir nicht, es zu reparieren.
0: Als Gurki den platten Reifen sah, vergaß er sein Skateboard und beruhigte sich ein wenig.
1: Was für ein schönes Rad! Es ist schön, aber ich habe mich auch verfahren. Ich muss bis abends zurück sein.
0: Das kleine Schweinchen vergaß sein Skateboard für eine Weile, als ihm Goldlöckchen leid tat. Er sagte, dass er jeden Weg im Wald sehr gut kennen würde und wollte ihr helfen. Und vielleicht würde dabei auch sein Skateboard wiederfinden. So brachen Goldlöckchen und Gurki auf. Doch nach einer Weile erschien ein großer Wolf vor ihm.
1: Es ist der Wolf! Ach, keine Angst, Schweinchen. Vielleicht hat er sich auch verlaufen. Hallo, Wolf, hallo.
0: Der Wolf ging langsam und hungrig auf sie zu.
3: Ja, ich habe mein Essen verloren. Aber ich habe es jetzt gefunden. Ich frage mich, wen ich von euch zuerst fressen soll.
0: Als sie die Bosheit des Wolfs erkennt, bekam Goldlöckchen große Angst, aber trat vor, um das kleine Schweinchen zu beschützen.
1: Zu dieser Zeit durchstreifen Jäger den Wald und jagen Wölfe. Sie fassen dich, bevor du uns schaden kannst.
0: Der Wolf trat zwei Schritte zurück, als er hörte, was Goldlöckchen sagte.
3: Jäger? Oh, ich habe ja solche Angst.
0: Der Wolf sprang mit einer schnellen Bewegung auf sie zu. Das kleine Schweinchen schaffte es zu entfliehen. Jedoch war Goldlöckchen in den Wolfsklauen gefangen.
1: Ah, Hilfe! Hilf mir! Der Wolf hat mich!
0: Der Wolf rannte mit Goldlöckchen im Arm zu seinem Versteck.
3: Zuerst fresse ich dich und dann gehe ich zurück und fange dein Schweinchen.
0: Obwohl Gurki dem Wolf nachlief, verlor er den Wolf aus den Augen, weil er nicht schnell genug war. Dann kehrte er zurück nach Haus, um seine Brüder um Hilfe zu bitten. Auf der anderen Seite fesselte der gierige Wolf Goldlöckchen an einen Fels in seinem Versteck.
3: Alles klar, kleines Mädchen, warte hier. Ich fange jetzt auch das Schweinchen und hab heute Abend ein Festmahl.
0: Als der Wolf gerade sein Versteck verlassen will, entdeckt Goldlöckchen das Skateboard in der Ecke der Höhle.
1: Huch, das ist doch Gurkis Skateboard. Dann hast du es gestohlen.
0: Der Wolf wurde wütend auf Goldlöckchen, das ihn einen Dieb nannte. Er nahm das Skateboard stieg darauf und hatte Spaß dabei, es links und rechts zu fahren.
3: Das ist jetzt mein Skateboard. Ich werde jetzt sogar meinen Namen mit meinen Krallen darauf ritzen. Juhu, juhu.
0: Währenddessen kamen Gurki und seine Brüder schließlich am Versteck an. Aber da der Wolf mit dem Skateboard beschäftigt war, bemerkte er sie nicht. Gurki näherte sich ruhig Goldlöckchen.
1: Hey, Schweinchen, kommst du, um mich zu retten?
4: Ja, sei ruhig, Goldlöckchen.
0: Gurki band Goldlöckchen schnell los. Wolf drehte sich mit dem Skateboard im Arm um und nahm Blickkontakt zu Goldlöckchen und Gurki auf.
3: Was? Schweinchen, klaust du mein Essen?
1: Mein Skateboard.
4: Das ist mein Skateboard. Hier, in Wolfs Händen.
0: Der Wolf warf das Skateboard zur Seite, um auf Goldlöckchen und das Schweinchen zu springen. Und während er zu ihnen lief, kamen Gurkis Brüder herein. Sie warfen die kleinen, dornigen Kastanien in ihren Taschen auf den Wolf. Als die Kastanien seine Füße stachen, stolperte der Wolf und fiel zu Boden.
3: Oh, oh, was ist das? Sie tun mir weh. Kommt rein, Schweinchen, jetzt fange ich euch.
0: Dies schreckte ihn jedoch nicht ab und er stand wieder auf. Er wollte sich gerade auf die Brüder stürzen, während die dornigen Kastanien an ihm klebten, als Gurki sich das Skateboard schnappte und schnell aus der Höhle floh, mit Goldlöckchen und seinen Brüdern auf dem Board.
1: Ja, geschafft, wir haben es geschafft. Hey, hurra, ja.
0: Der gierige Wolf starrte auf die sich zurückziehenden Schweinchen und Goldlöckchen. Der Wolf erkannte zu spät, dass es schlecht war, Dinge mitzunehmen, die ihm nicht gehörten. Als sie den Wolf los wurden und an Schweinchens Haus ankamen, wartete auf Goldlöckchen eine Überraschung.
1: Komm, nimm die Abdeckung ab.
0: Als Goldlöckchen die Abdeckung abnahm, sah sie ihr Rad, das bereits repariert wurde. Und sie war so glücklich.
1: Oh, ihr habt mein Rad repariert. Danke, Schweinchen.
0: Gurki trat auf sein Skateboard, Goldlöckchen stieg auf ihr Rad und sie machten sich auf dem Heimweg. Von diesem Tag an hielt die Freundschaft zwischen Gurki und Goldlöckchen ein Leben lang.

0: Im weit, weit entfernten Morgenland gab es einen armen, aber gutherzigen kleinen Jungen namens Aladdin. Dieser junge Mann würde alles tun, um seiner lieben Mutter zu helfen. Und in dem herrlichen Palast des Landes hatte der Sultan eine schöne Tochter. Ihr Name war Jasmin. Jasmin lebte im Überfluss, aber sehr einsam. So sehr, dass ihr einziger Freund im Palast ein winziger bunter Kolibri namens Rin war. Manchmal ging Jasmin, ihr Gesicht mit einem Schleier bedeckt, auf den Markt. Sie ging also unter den Menschen und vergaß ihre Einsamkeit für einen Moment. Eines Tages machte sich Aladdin an die Arbeit mit einer Schaufel in der Hand. Auf dem Weg dorthin sah er einen Mann am Brunnen stehen.
1: Hey Junge, kannst du mir kurz helfen?
2: Ja, natürlich, Sir. Was kann ich tun?
1: Siehst du dieses Gold in meiner Hand? Wenn du tust, was ich dir sage, kann das noch viel mehr werden.
0: Aladdin willigte ein, dem Mann zu helfen.
1: Ich habe etwas in den Brunnen fallen lassen. Da dein Seil herunterschwingt, möchte, dass du es aufhebst und mir zurückbringst.
0: Aladdin schaute in den Brunnen. Es war dunkel im Brunnen, bei dem kein Boden zu sehen war. Auch wenn er große Angst hatte, ging er hinunter, indem er sich festhielt an dem Seil für das Gold, das der Mann versprochen hatte. Als er den Grund des Brunnens erreichte, nahm er ein Streichholz aus seiner Tasche und entzündete es. In diesem Moment sah er, dass der schwarze Brunnen mit funkelnden Juwelen glänzte.
1: Junge, da ist eine alte Lampe. Nimm sie und komm zurück.
0: Aladdin hatte die alte Lampe gefunden, von der der Mann gesprochen hatte. Aber er hat nicht verstanden, warum der Mann diese schäbige Lampe mitnehmen wollte, aus all dem Gold und Schmuck. Dann hielt er sich an dem Seil fest und kletterte mühsam nach oben.
1: Lass mich die Lampe halten, damit du besser rauskommst.
0: Sobald ihm Aladdin die Lampe in die Hand gab, ließ der Mann das Seil in seiner Hand los.
1: Oh nein!
0: Aladdin hat in Panik das Ende der Lampe erwischt.
1: Lass meine Lampe los! Lass sie los! Auf keinen Fall! Nein! Wenn ich loslasse, werde ich fallen!
0: Während der Mann versuchte, seine Lampe zu retten, fielen Aladdin zusammen mit einem

0: plötzlich um. Dann sah er einen Ring auf dem Boden. Als er den Ring an seinen Finger steckte, umgaben ihn die Lichter.
1: Der Besitzer dieses Rings ist mein Meister. Du hast nur 3 Wünsche frei. Sag, was immer du willst.
2: Ich will sofort aus diesem Brunnen raus.
0: Der Riese erfüllte Aladins Wunsch. Aladin lief nach Hause mit der Lampe in seiner Hand. In diesem Moment stieß er mit Jasmin zusammen, die auf dem Markt herumlief. Als Jasmin ihren Schleier öffnete, wusste Aladin nicht, was er sagen sollte, im Angesicht der Schönheit, die er sah.
2: Oh, Entschuldigung, ich bin in Eile, es tut mir leid.
0: Aladin ist weggelaufen, ohne zu wissen, wer sie war. Aber Jasmin, die ihm nachblickte, hat sich auf den ersten Blick in Aladin verliebt. Außer Atem zu Hause angekommen, hat Aladin seiner Mutter alles erzählt, was geschehen war. Und seine Mutter wollte sauber machen, die nutzlose Lampe reinigen und sie verkaufen. Aber während sie den oberen Teil der Lampe abwischte, bedeckte ein Rauch plötzlich alles. Ein Flaschengeist erschien aus dem Rauch.
2: Ich war so lange in dieser Lampe. Da du mich gerettet hast, kannst du dir wünschen, was du willst.
0: Aladin und seine Mutter schauten sich verwirrt um.
2: Ich möchte einen wunderbaren Tisch, voll von Milch und Honig.
0: Plötzlich erschien ein perfekter Tisch mit allen möglichen Speisen vor ihnen. Innerhalb von ein paar Monaten wurden Aladin und seine Mutter sehr reich, dank des Flaschengeistes. Die ganze Zeit über waren Aladins Gedanken bei dem schönen Mädchen, mit der er auf dem Markt zusammengestoßen war. Auf der anderen Seite erfuhr der Sultan, dass seine Tochter Jasmin heimlich auf den Markt ging und sperrte sie in ihrem Zimmer ein. Jasmin auf der anderen Seite verbrachte ihre Tage im Zimmer und träumte von Aladin. Nach einer Weile erfuhr der Sultan von Aladins Reichtum. Der Sultan rief ihn in den Palast, um den Grund für diesen Reichtum herauszufinden.
2: Eure Majestät, euer Wunsch ist mir Befehl.
1: Ich habe von deinem legendären Reichtum gehört. Ich bitte dich um einen prächtigen Palast und 40 Soldaten mit Händen voller Gold. Mal sehen, ob du wirklich so reich bist.
0: Beim Verlassen des Palastes, in Gedanken versunken, trafen sich Aladin und Jasmins Augen. Und er erkannte, dass diese schöne Prinzessin das Mädchen war, mit dem er auf dem Markt zusammengestoßen war. Er ging sofort weg, um den Flaschengeist um einen Wunsch zu bitten.
3: Seht ihr, Rin? Das war er. Er war der Junge, den ich auf dem Markt getroffen habe.
0: Jasmin rannte und bettelte auf gebeugten Knien.
3: Mein Sultan, mein Vater. Ich habe mich in diesen Mann verliebt. Ich will ihn heiraten und glücklich bis ans Ende meiner Tage leben.
1: Warte mal. Meine Wünsche sind doch noch gar nicht erfüllt worden.
0: Aladin erzählte aufgeregt dem Flaschengeist die Wünsche des Sultans. Der Flaschengeist schnippte mit den Fingern und ein riesiger Palast, 40 Soldaten und eine Truhe voller Gold tauchten vor ihnen auf.
2: Ich danke dir vielmals. Vielleicht kann ich jetzt Jasmin heiraten.
0: Am nächsten Tag kam Aladin im Palast an, mit 40 Soldaten hinter ihm. Als der Sultan die Soldaten sah und die Geschenke vor ihnen, war er sehr beeindruckt von diesem Reichtum. Und er sagte Aladin, dass er seine Tochter heiraten könne. In der nächsten Woche haben Aladin und Jasmin geheiratet, mit einer prächtigen Hochzeit. Eines Tages, als Aladin nicht zu Hause war, kam ein Verkäufer in den Palast.
2: Ich sammle den Müll. Ich bin ein Müllsammler. Ein Müllsammler.
0: Als sie das hörte, warf Jasmin die alte Lampe durch das Fenster in das Haus zu dem Verkäufer. Aber dieser Verkäufer war der böse Mann, der Aladin im Brunnen zurückgelassen hat. Sobald er die Lampe genommen hatte, streichelte er sie und bat den Flaschengeist, ihn mit dem Palast und der Prinzessin weit wegzubringen. Der Flaschengeist tat, was der Mann wollte. Als Aladin zurückkehrte, sah er, dass der Palast und die

0: Prinzessin nicht an ihrem Platz waren.
1: Meine Prinzessin, mein Palast, wo sind Sie denn hin? Wo seid ihr?
0: Aladin dachte an den Ring, den er im Brunnen gefunden hat. Sofort steckte er sich den Ring an den Finger und in diesem Moment war die Umgebung mit Lichtern bedeckt und in der Mitte erschien ein Riese.
2: Sprich, was ist deine Bitte an mich? Du hast noch 2 Wünsche frei.
0: Aladin hat sich gewünscht, zu Jasmin zu gehen. Der Riese klatschte in die Hände und Aladin fand sich auf einem fliegenden Teppich wieder.
2: Dieser Teppich wird dich zu Jasmin führen.
0: In der Tat brachte der fliegende Teppich ihn zu seinem Palast, mitten in der Wüste. Aladin stieg vom Teppich ab und ging irgendwo hin. Und er sah, dass Jasmin den Bösewicht diente. Und die Lampe lag auf dem Schoß des Mannes. Aladin steckte den Ring wieder an seinen Finger und äußerte seinen letzten Wunsch.
1: Ich möchte, dass du diesen Fiesling in einen Vogel verwandelst.
0: Der Riese erfüllte diesen Wunsch und der Mann verwandelte sich sofort in einen Vogel. Aladin eilte sofort zu Jasmin und umarmte sie. Aladin nahm die alte Lampe in die Hand und streichelte sie und bat den Flaschengeist, den Palast an den alten Ort zu bringen.
1: Sehr wohl, mein Herr.
0: Der Palast kehrte zurück an seinen früheren Platz, in dem sie in den Himmel flogen. Während Aladin und Jasmin tanzten und dachten, dass ihr Glück für immer anhalten würde, fiel die Lampe auf den Boden. Sie waren sich noch nicht bewusst, dass der Geist entschlüpft war aus dem zerbrochenen Rand der Lampe.

0: Es war einmal ein Bauer mit einem Esel. Der Esel hatte ihm viele Jahre lang gedient und hatte für ihn Säcke voller Mehl und Korn getragen. Aber mit der Zeit wurde der Esel alt und schwach. Als er einsah, dass er nicht mehr in der Lage war, dem Bauern auf seinem Hof zu helfen, verließ er eines frühen Morgens den Stall und machte sich auf eine lange Reise.
1: Ich habe keine Kraft mehr. Aber ich habe immer noch meine schöne Stimme. Ich kann nach Bremen gehen und dort als Sänger Geld verdienen.
0: Auf seinem Weg kam er an einem Hund vorbei, der auf dem Weg lag.
1: Warum liegst du denn da so rum? Ich bin ein Jagdhund, aber mit dem Alter bin ich langsam geworden. Ich kann meinem Besitzer nicht mehr beim Jagen helfen. Dann habe ich ein Angebot für dich. Ich gehe nach Bremen, um Sänger zu werden. Komm mit mir, werde Teil meiner Gruppe. Ich spiele Mandoline und du kannst die Trommel spielen.
0: Dem Hund gefiel dieser Gedanke. Also schließ er sich dem Esel an. Nach kurzer Zeit sahen sie eine Katze auf dem Dach eines Hauses am Straßenrand sitzen. Die Katze sah sehr traurig aus.
1: Was ist los, Katze? Du siehst so traurig aus. Was ist passiert?
2: Ich bin alt geworden. Ich habe keine Energie mehr, um herumzurennen und habe meine guten, scharfen Zähne verloren. Anstatt Mäuse zu jagen, sitze ich nur noch faul vor dem Kamin herum. Darum hat mein sogenannter Besitzer mich aus dem Haus geworfen.
1: Dann musst du mit uns mitkommen.
2: Mit euch? Wo geht ihr hin?
1: Nach Bremen. Wir machen eine Gruppe auf und werden Sänger. Katzen sind gut mit Musik. Du kannst mitkommen und Mundharmonika spielen.
0: Der Katze gefiel der Vorschlag. Also ging sie mit den beiden mit. Als die drei an einem Bauernhof vorbeikamen, sahen sie einen Hahn, der auf einem Zaun saß und krähte.
1: Es ist fast Mittag, lieber Hahn. Warum krähst du immer noch?
3: Morgen ist Sonntag. Die Frau meines Besitzers lädt sonntags Gäste ein. Sie wollen mich den Gästen zum Mittag servieren.
1: Warum bleibst du dann hier? Warum läufst du nicht davon?
3: Wo soll ich denn hingehen? Heute ist mein letzter Tag. Also werde ich so lange krähen, bis ich nicht mehr kann.
1: Okay. Schone deine Stimme. Komm mit uns nach Bremen. Wir machen eine Gruppe auf und können eine kräftige Stimme wie deine gebrauchen.
0: Dem Hahn gefiel der Vorschlag und er stimmte sofort zu. Er sprang vom Zaun und schloss sich der Gruppe an. Zu viert machten sie sich auf den Weg nach Bremen.

0: Lasst uns die Nacht im Wald verbringen. Wir gehen morgen weiter.
1: Weil er nicht schlafen konnte, lief der Hahn herum. Und von seinem Aussichtspunkt aus konnte er etwas sehen.
2: Hey, ich kann da vorne ein Licht sehen. Da muss ein Haus in der Nähe sein.
0: Dann lasst uns dorthin gehen. Ich bin es nicht gewohnt, in so einem dunklen Wald wie diesem zu schlafen. Ja, und vielleicht finde ich dort einen Knochen zum Essen.
1: Sie alle waren einverstanden und begannen, auf das Licht zuzugehen. Schließlich kamen sie an einem Haus an. Der Esel war am größten, also sah er vorsichtig durchs Fenster.
2: Was siehst du, Esel?
0: Was ich sehe? Ich sehe einen reich gedeckten Esstisch.
3: Ah, sehr gut.
0: Ich sehe alles Mögliche an Essen und Trinken auf dem Tisch.
4: Mir läuft das Wasser im Mund zusammen.
2: Los, lasst uns reingehen.
0: Das ist noch nicht alles. Ich sehe außerdem 4 bewaffnete Räuber, die am Tisch sitzen und essen und trinken.
1: Als sie das Wort Räuber hörten, waren sie alle sehr enttäuscht.
3: Warum müssen es denn Räuber sein? Ich bin so hungrig.
2: Da ist nichts zu machen. Lasst uns zurück in den Wald gehen.
4: Ich wünschte, wir könnten die Räuber irgendwie verjagen.
3: Okay, hört zu. Ich habe eine Idee. Was haltet ihr davon?
1: Die 4 Freunde bildeten einen Turm, in dem sie sich aufeinander stapelten. Dann, zum Signal des Esels, begannen sie alle zu singen. Als sie diesen schrecklichen Lärm hörten, sprangen die Räuber voller Angst auf. Die 4 Freunde zerbrachen das Fenster und sprangen mit großem Krach ins Haus hinein.

Die Räuber stürmten panisch aus dem Haus heraus und rannten ohne ihre Waffen in den Wald. Die vier Tiere freuten sich sehr, dass ihr Plan aufgegangen war.

0: Sie setzten sich sofort um den Tisch herum und begannen, das leckere Essen zu verspeisen, das die Räuber hinterlassen hatten. Nach dem Essen suchten sie sich jeder ein gemütliches Plätzchen zum Schlafen. Sie alle waren sehr müde, also machten sie das Licht aus und legten sich für die Nacht schlafen. Es war schon nach Mitternacht. Die Räuber warteten ab, bis das Licht in dem Haus aus war. Sie schickten einen von ihnen vor, um sicherzustellen, dass das Haus leer war. Der Räuber hörte, dass es sehr ruhig im Haus war. Also suchte er nach einer Lampe, um sich Licht zu machen. Sobald er das Streichholz angezündet hatte, sprang die Katze hervor und kratzte sein Gesicht mit ihren Krallen. Und der Hund biss ihm ins Bein. Der Hahn wachte von dem Lärm auf und begann wie verrückt zu krähen. Und gerade als der Räuber aus dem Hause flüchten wollte, gab der Esel ihm einen Tritt mit den Hinterbeinen. Schockiert rannte der Räuber zurück zu den anderen Räubern.
1: Da ist nicht nur ein Monster im Haus, es sind vier.
0: Sie alle rannten so schnell sie konnten davon. Sie hatten nicht den Mut, jemals wieder zu dem Haus zurückzukehren. Die vier Bremer Musikanten fühlten sich in dem Haus sehr wohl. Also gaben sie die Idee auf, nach Bremen zu gehen und beschlossen, zusammen in dem Haus zu leben und ihre Tage damit zu verbringen, gemeinsam zu singen und Musik zu machen. Und wenn sie nicht gestorben sind, dann leben sie noch heute. Es war einmal ein junges Mädchen namens Heidi. Da sie beide ihre Eltern verloren hatte, kümmerte ihre Tante sich um sie. Aber eines Tages brachte sie Heidi zu ihrem Großvater in die Berge. Der Almöhi war ein mürrischer alter Mann, der in einer kleinen Hütte in den Alpen lebte. Dies war das erste Mal, dass Heidi ihren Großvater traf. Da Heidis Tante einen neuen Job in einer anderen Stadt bekommen hatte, musste sie Heidi bei ihrem Großvater lassen und zurück in die Stadt fahren. Der Almöhi, der es gewohnt war, isoliert und fern von anderen Menschen zu leben, freute sich über die Gesellschaft seiner Enkelin, aber ließ sich das nicht besonders anmerken. Der alte Mann machte ihr ein gemütliches Bett auf dem Dachboden her. Heidi mochte ihren Großvater auf den ersten Blick und sie freute sich auf glückliche Zeiten in den Bergen. Als sie am Morgen aufwachte, machte ihr Großvater sie mit seinem großen Hund Josef bekannt. Heidi liebte Josef sehr. Dann eines Tages, als sie durch die Landschaft spazieren ging, traf sie auf Peter, einen Hirtenjungen, der seine Ziegen im Tal grasen ließ.
2: Ich hab dich hier noch nie gesehen.
3: Ja, ich werde von jetzt an hier bei meinem Großvater leben.
0: In den nächsten Tagen nahm Peter Heidi mit, wenn er seine Ziegen zum Grasen ausführte. Sie begannen, gemeinsam durch die Berge zu wandern. Alles war so neu und aufregend für Heidi. Sie lernte eine Menge von Peter darüber, was es hieß, ein Hirte zu sein. Obwohl er es kaum zeigte, hatte der Almöhi Heidi sehr lieb.
4: Omas Schlafmütze. Lena war mal wieder zu Besuch bei ihrer Oma. Denn ab und zu, wenn ihre Eltern abends etwas unternehmen wollten, durfte Lena bei ihrer Großmutter übernachten. Sie war ja auch schon 4 Jahre alt. Oma hatte schon eine ihrer schönen Gute-Nacht-Geschichten erzählt und das Licht bereits ausgeknipst. Doch an diesem Abend war Lena irgendwie noch nicht zufrieden.
5: Oma, ich kann abends immer so schwer einschlafen. Das ist so anstrengend, meinte sie. Was kann ich denn tun, damit das schneller geht?
4: Ihre Großmutter überlegte einen Moment und sagte dann,
5: ich hab da eine Idee. Auf dem Dachboden in einer alten Truhe habe ich noch eine weiche Strickmütze. Sie ist aus ganz besonderer Wolle. Aus Zauberwolle. Wenn man sie aufsetzt, schläft man sofort ein, egal ob man müde ist oder nicht. Warte kurz, dann hole ich sie dir.
4: Als sie zurückkam, hatte sie eine schöne, selbstgestrickte Mütze mit buntem Blumenmuster in der Hand.
5: Setz sie mal auf, Lena,
4: sagte Oma. Lena zog die Mütze über ihren Kopf und siehe da, sie schlief sofort ein. Aber nicht nur das, sie hatte auch einen wunderschönen Traum. Am nächsten Tag wurde Lena von ihren Eltern abgeholt. Ihre neue Schlafmütze hatte Oma in eine Tüte gesteckt, damit Lena nun keine Probleme mehr mit dem Einschlafen haben sollte. Zu Hause angekommen, wollte Lenas Vater die Abendnachrichten schauen und hatte es sich auf dem Sofa gemütlich gemacht.
6: »Hui, schon so spät«, sagte er zu Lena. »Nach dem Abendessen geht es aber direkt ohne Umwege ins Bett.«
4: Das gefiel Lena ganz und gar nicht, denn sie wollte noch so gerne ein bisschen spielen. Aus ihrer Tüte holte sie nun die Mütze heraus. »Papa, guck mal, was Oma mir geschenkt hat«, sagte sie stolz und zeigte ihrem Vater die Zaubermütze. Der Vater meinte,
6: »Eine schicke Mütze, ob die mir wohl auch passt?«
4: In diesem Moment nahm er die Wollmütze und setzte sie geschwind auf seinen Kopf, bevor Lena ihm verraten konnte, was es mit der Mütze auf sich hatte.
6: »Guck mal, Lena, die Mütze!« Oh.
4: Lenas Vater konnte den Satz nicht mehr zu Ende sprechen. Er war sofort auf dem Sofa eingeschlafen.
3: »Kommt ihr jetzt bitte zum Essen?« hörte Lena ihre Mutter rufen.
5: »Mama«, rief Lena, »ich glaube, Papa hat heute keinen Hunger mehr. Er ist schon schlafen gegangen. Dann können wir ja auch nach dem Essen noch zusammen spielen.«
4: Da fiel Lena auf, dass ihre neue Schlafmütze sogar noch praktischer war, als sie gedacht hatte.
7: Schneewittchen und die Waldelfe. Es war einmal. Eine böse Königin namens Hella lebte auf dem Gipfel eines sehr hohen Berges. Hella wollte immer der schönste Mensch der Welt sein. Schneewittchen, die im schönsten Schloss des Landes lebte, war jedoch viel schöner.
8: Dummkopf, was isst du da?
9: Meine Königin, ich habe ein Steak mit viel Soße gegessen. Würden Sie eine Probe nehmen?
8: Nein, ich muss darauf achten, was genau ich esse.
9: Aber dies ist das beste Steak der Welt, meine Königin.
8: Dummkopf, geh weg und iss dein Steak. Lass mich mit dieser kleinen Elfe allein.
7: Dummkopf ging in eine Ecke der Höhle und aß sein Steak mit Vergnügen weiter.
8: Kleine Elfe, was passiert, wenn du heute Nacht nicht in den Himmel fliegen kannst?
7: Die kleine Elfe schlug im Käfig vor Angst mit den Flügeln auf und ab.
8: Das Licht des Vollmondes erlischt, nicht wahr? Was also passiert, wenn nachts kein Licht am Himmel zu sehen ist? Dunkelheit!
7: Hella plante, die Elfe in ihrer Höhle einzusperren und das Licht des Vollmondes auszuschalten. Dann könnte sie ihre verräterischen Pläne ausführen, ohne gesehen zu werden. Währenddessen kamen Schneewittchens beste Freunde, die sieben Zwerge, aus dem Bergwerk, in dem sie den ganzen Tag arbeiteten, und liefen durch den Wald auf das Schloss zu.

0: Zwergengas. Warum wird es so dunkel, während wir zum Schloss laufen?
1: Als ob es Zeit wäre zu schlafen.
2: Der Himmel war so dunkel, dass sich die Zwerge nicht einmal sehen konnten. Und das Zwergenass erkannte, dass er den Mond und die Sterne am Himmel nicht mehr sehen konnte.
3: Das Licht des Vollmondes ist erloschen. Ah, ja, das erklärt, warum der Himmel so dunkel ist, Jungs.
4: Aber warum ist das Licht des Vollmondes denn erloschen?
3: Eine Waldelfe muss in Schwierigkeiten sein. Wenn das passiert, verliert der Vollmond sein Licht. Wir müssen sofort zum Schloss. Kommt schon.
2: Die Zwerge benutzten ihre Grubenlampen, um den Weg zum Schloss zu finden. Währenddessen schauten Schneewittchen und Prinz Antoine auf den Balkon des Schlosses hinaus.
3: Heute Nacht ist es viel dunkler als sonst.
5: Und die 7 Zwerge, sie sind noch nicht zurückgekehrt. Was, wenn sie im Dunkeln den Weg nicht finden?
2: Plötzlich bemerkte Prinz Antoine die Taschenlampen zwischen den Bäumen.
3: Seht euch dieses Licht an, meine Prinzessin. Könnten das die 7 Zwerge sein?
5: Oh, ja, das müssten sie sein.
2: Schneewittchen rannte zu den Zwergen vor dem Schloss.
5: 7 Zwerge, die Nacht ist so dunkel. Wie habt ihr euren Weg gefunden?
3: Wir sind Bergarbeiter, meine Prinzessin.
6: Wir arbeiten im Untergrund.
7: Unsere Taschenlampen weisen uns den Weg.
1: Aber wir haben schlechte Nachrichten, Schneewittchen.
3: Die Elfe, die dem Vollmond das Licht gibt, muss in Gefahr sein. Denn noch nie war eine Nacht so dunkel.
5: Die Elfe, die mir im Wald geholfen hat, könnte es diese sein? Sie könnte unsere Hilfe brauchen. Wir müssen es herausfinden.
2: Schneewittchen begann, in den ältesten und dunkelsten Räumen des Schlosses zu rennen, wo sie den Zauberspiegel der bösen Helle aufbewahrten, der immer die Wahrheit sagte.
5: Spieglein, Spieglein an der Wand, zeig mir, was ist mit der Waldelfe passiert?
2: Der Zauberspiegel zeigte ihr, dass die Elfe in einem Käfig gefangen wurde.
5: Ich weiß es. An dieser Stelle steht der Käfig, Hellas Höhle, ja.
2: Schneewittchen stieg auf ihr Pferd und machte sich mit großem Mut auf den Weg, um die Elfe zu retten, ohne zu wissen, was mit ihr geschehen könnte.
5: Komm schon, Schneewittchen, du schaffst das. Hab keine Angst vor der Dunkelheit. Los geht's, Prego.
2: Prego hat jedoch nicht getan, was Schneewittchen sagte.
5: Was ist passiert, Prego? Hast du Angst?
2: Prego bewegte sich nicht, weil der doofe Zwerg vor ihm stand.
5: Oh, Dummkopf, was machst du da?
8: Ich wollte dich nicht alleine lassen, meine Prinzessin. Seh, ich hab euch Licht gebracht.
2: Schneewittchen nahm den doofen Zwerg mit und machte sich auf den Weg.
9: Du bist so tapfer, Schneewittchen. Du wirst noch sehen.
2: Hella begann, magische Worte zu der Glaskugel zu sprechen. Währenddessen begannen der doofe Zwerg und Schneewittchen, die auf dem Pferd ritten, seltsame Geräusche zu hören.
1: Oh, was war das für ein Geräusch, meine Prinzessin?
2: Die Geräusche, die sie hörten, kamen von einer Efeu-Baumwurzel, die von der Magie von Hella kontrolliert wurde. Und diese Wurzeln begannen, den doofen Zwerg und die Prinzessin mit vielen Efeu-Ranken zu umwickeln. Doch Prego zog sich schnell zurück und wurde sie in letzter Minute wieder los.
1: Nein, auf keinen Fall. Hilfe.
2: Prego zielte mit seinen scharfen Augen auf die Wurzeln von den Efeu-Rankenzweigen. Nachdem er seine Hufeisen ein paar Mal auf den Boden gerieben hatte, begann er auf diese Wurzeln zuzugaloppieren. Endlich schaffte er es, auf die magische Efeu-Wurzel zu treten. So zog die Efeuwurzel, die mit Magie getrennt wurde, sofort ihre Zweige zurück. Schneewittchen und der doofe Zwerg befreiten sich von den sie umgebenden Ästen. Oh, vielen Dank, Präge, du bist unfassbar. Komm schon, doofer Zwerg, retten wir die Elfe. Als Schneewittchen im Galopp in die Höhle rannte, stand Hella mit Dunkhoff vor dem schwarzen Spiegel.
9: Schneewittchen wird dieses Efeu nie wieder los, Dunkhoff. Morgen werde ich wieder die schönste Frau der Welt sein.
10: Ja, meine Königin, eure magischen Ranken müssen sie bereits vernichtet haben.
2: Während sie miteinander sprachen, hatten Schneewittchen und der doofe Zwerg bereits die Höhle von Hella erreicht. Sie betraten die Höhle heimlich, ohne ein Geräusch zu machen, und sahen in einer Ecke einen Käfig. Dummkopf, bleib hier und mach keinen Mucks. Schneewittchen erreichte mit winzigen Schritten den Käfig, bevor Hella und Dummkopf sie sehen konnten, und hob dann den Deckel an und öffnete ihn. Die Elfe kam aus dem Käfig und landete leise auf der Schulter von Schneewittchen. Die Prinzessin ging langsam zu dem doofen Zwerg zurück. Aber als sie beide zusammen aus der Höhle gehen wollten, steckte der Fuß des doofen Zwerges in einem Stein fest und er fiel. Und die Stille war gebrochen.
9: Was war das für ein Geräusch?
10: Welches Geräusch meint ihr, meine Königin?
2: Sie haben uns bemerkt. Lauft, lauft! Hella sah Schneewittchen und den doofen Zwerg die Höhle verlassen.
9: Oh, Schneewittchen! Wie konntest du dieses Efeu wieder loswerden?
2: Dann bemerkte sie, dass der Käfig leer war.
9: Sie haben auch die Elfe mitgenommen, Dummkopf! Lauf los! Fang sie ein!
2: Obwohl Dummkopf hinter ihnen herlief, war es ihm nicht möglich, sie einzuholen. Währenddessen stiegen Schneewittchen und der doofe Zwerg mit der Elfe auf Prego und begannen, sich von der Höhle zu entfernen.
9: Nein, nein! Wir konnten das nicht noch einmal tun! Wir haben wieder verloren. Ich muss die schönste Frau der Welt sein.
2: Schneewittchen hielt ihr Pferd Prego zwischen den Bäumen an. Jetzt bist du frei, Waldelfe. Fliege und erhelle unseren Vollmond. Die Prinzessin schickte die Waldelfe in den Himmel. Als die Elfe mit den Flügeln schlug, begannen die Sterne wieder zu leuchten. Und schließlich begann der Vollmond, sein eigenes Licht in die Nacht zu schicken. Der Himmel glitzert wieder. Also gehen wir zurück zu unserem Schloss.
0: So, dann lass mich mal meine Taschenlampe ausschalten, meine Prinzessin.
2: Als Schneewittchen und der doofe Zwerg zusammen mit den anderen Zwergenfreunden und dem Prinzen im Palast eintrafen, schauten sie sich die Sterne am Himmel an und wünschten sich etwas. Schließlich gehen die Wünsche gutherziger Menschen früher oder später in Erfüllung.

0: Es waren einmal ein Müller und seine Tochter. Der Müller träumte davon, eines Tages reich zu sein. Und darum betrog er alle seine Kunden. Der Tratsch über die Unehrlichkeit des Müllers gelangte bis zum König. Der König orderte den Müller in sein Schloss, um ihm eine Lektion zu erteilen. Aber der Müller belog sogar den König.
1: Eure Hoheit, meine Tochter kann Stroh zu Gold spinnen.
0: Der König glaubte ihm nicht.
2: Na gut, dann bringe sie morgen zu mir. Zeig es uns, damit wir dir glauben.
0: Als der Müller seiner Tochter davon erzählte, wurde sie sehr wütend.
3: Vater, du hast schon wieder gelogen. Was soll ich denn jetzt tun?
0: Ihr Vater schämte sich sehr. Am nächsten Tag begaben sich der Müller und seine Tochter ängstlich zum König. Der König brachte die Tochter in einen Nebenraum. Dort stand ein Spinnrad und ein Korb voller Stroh, den sie spinnen sollte.
2: Bis zum Sonnenaufgang wirst du all dieses Stroh zu Gold spinnen. Ansonsten wartet eine schwere Strafe auf euch beide.
0: Der König ließ den Müller im Verlies einschließen und die Tochter ließ er von 2 Soldaten bewachen. Die Tochter sah das Stroh und das Spinnrad an und begann vor lauter Hilflosigkeit zu weinen.
3: Oh, Papa!
0: Plötzlich erschien ein Licht in dem Raum. Als das Licht verschwand, stand dort ein kleiner, hässlicher Kobold. Die Müllers Tochter sah das kleine Wesen voller Verwirrung an.
4: Warum weinst du denn?
3: Der König will, dass ich dieses Stroh zu Gold spinne. Aber ich kann das gar nicht.
4: Ich kann das für dich tun. Aber was gibst du mir dafür?
0: Die Müllers Tochter nahm ihre Kette ab und gab sie dem Kobold. Sobald er die Kette an sich genommen hatte, setzte sich der Kobold an das Spinnrad und begann das Stroh zu Gold zu spinnen. Rundherum drehte sich das Rad und langsam füllte sich die Spindel mit echtem Goldfaden. Nach kurzer Zeit hatte der Kobold das ganze Stroh zu Gold gesponnen. Und so schnell wie er erschienen war, verschwand er auch wieder. Am nächsten Morgen trat der König in den Raum. Als er die goldenen Spindeln sah, war er außer sich.
2: Aber das ist ja unglaublich!
0: Die Müllers Tochter war sehr erleichtert und dachte, sie könnte nun nach Hause gehen. Aber der König ließ mehr Stroh herbeibringen.
2: Wenn du deine Freiheit willst, musst du auch all dieses Stroh bis zum Morgen zu Gold spinnen.
0: Die Müllers Tochter begann wieder zu weinen. Und ein weiteres Mal erschien der hässliche Kobold.
4: Ich kann dieses Stroh auch zu Gold spinnen, aber was gibst du mir dafür?
0: Die Müllers Tochter nahm ihren Ring ab und gab ihn dem Kobold.
3: Ich kann dir diesen wertvollen Ring geben, den ich von meiner Mutter bekommen habe.
0: Der Kobold nahm den Ring und begann das Stroh zu spinnen. Rundherum drehte sich das Rad und die Spindel füllte sich mit Gold. Am Morgen war alles fertig. Die Körbe waren voller Gold. Als der König den Raum betrat, war er sehr erfreut. Dieses Mal ließ er den ganzen Raum mit Stroh füllen.
2: Wenn du alles dieses Stroh spinnst, werde ich dich und deinen Vater befreien. Und ich werde dich darum bitten, meine Königin zu werden.
0: Sobald der König den Raum verlassen hatte, erschien der Kobold. Aber die Müllers Tochter hatte nichts mehr, was sie ihm geben konnte. Der Kobold sagte, wenn du den König geheiratet hast, gibst du mir dein erstgeborenes Kind. Dann spinne ich auch all dieses Stroh zu Gold. Hilflos willigte die Müllers Tochter ein. Und der Kobold begann so schnell er konnte zu spinnen. Rundherum drehte sich das Rad und eine Spindel nach der anderen füllte sich mit Gold. Am Morgen kam der König wieder. Er sah das Gold und freute sich sehr. Er bat um die Hand der Müllers Tochter an. Sie würde nun seine Königin werden. Nach einiger Zeit bekam die Königin ein Kind. Eines Tages, als sie ihr Kind schlafen legte, erschien der Kobold vor ihr.
4: Hast du dein Versprechen vergessen?
3: Nein, habe ich nicht. Aber bitte nimm mir mein Baby nicht weg.
0: Der Kobold hatte Mitleid und gab ihr eine Chance.
4: Du hast 3 Tage Zeit, meinen Namen zu erraten. Du kannst dein Kind behalten, wenn du ihn herausfindest.
0: Als der Kobold verschwunden war, begann die Königin nachzudenken. Sie rief einen Diener und bat ihn, eine Liste aller Männernamen im Lande zusammenzustellen. Der Diener machte eine Liste und brachte sie am Morgen zur Königin. Kurz danach erschien der Kobold wieder. Er fragte die Königin, was sein Name sei. Also begann die Königin, die Namen von der Liste zu lesen. Ist es David?
4: Nein.
0: Robert?
4: Nee.
0: Tom?
4: Nein.
0: Peter?
4: Nein.
0: Nachdem die Königin die Liste vorgelesen hatte, sagte der Kobold:
4: Keiner von denen. Ich muss gehen, aber ich komme morgen wieder.
0: Und er verschwand. Die Königin rief wieder den Diener. Dieses Mal bat sie um eine Liste aller Namen aus den Nachbarkönigreichen. In der Nacht schrieb der Diener ihr eine Liste mit allen Namen, die er finden konnte, und brachte sie ihr am Morgen. Als die Sonne aufging, erschien der Kobold wieder.
4: Und, hast du meinen Namen finden können?
0: Balthasar.
4: Nein.
0: Hans.
4: Nein.
0: Mustafa.
4: Nein.
0: Gustav. Sie zählte alle Namen auf, aber der Richtige war einfach nicht dabei.
4: Morgen ist der letzte Tag, aber du wirst es sowieso nicht erraten.
0: Der Kobold verschwand wieder. Die Königin rief ihren Diener wieder zu sich und bat ihn, ins Königreich hinauszugehen und nach Namen zu suchen, die sie noch nicht gefunden hatten. Bei Sonnenaufgang kam der Diener zurück zum Schloss und berichtete ihr, was er in der Nacht erlebt hatte.
1: Als ich im Wald umherlief, kam ich an ein Haus und ich hörte eine Stimme hinter den Bäumen. Dort sah ich einen kleinen Zwerg, der um ein Feuer herumtanzte und sang.
5: Ach, wie gut, dass niemand weiß, dass ich Rumpelstilzchen heiß.
0: Die Königin war sehr erleichtert, als sie den Bericht des Dieners hörte. Und so erschien am Morgen der Kobold wieder. Als er fragte, was sein Name sei, tat die Königin so, als wüsste sie es nicht, und begann, andere Namen aufzuzählen. Der Kobold schüttelte den Kopf und sagte zu allen Namen Nein. Und mit jedem falschen Namen freute er sich mehr. Aber dann fragte die Königin ihn: Heißt du vielleicht Rumpelstilzchen?
5: Aber, woher weißt du das? Das kann nicht sein. Ein Zauberer muss dir das gesagt haben.
0: Der Kobold stampfte so fest mit dem Fuß auf den Boden, dass der Boden sich auftat. Er stampfte mit dem anderen Fuß, um sich zu befreien. Und der Boden öffnete sich vollends und verschluckte den hässlichen Kobold. Endlich war die Königin den gierigen Kobold los. Sie ging zum König und erzählte ihm die ganze Wahrheit. Der König sah ihr an, dass es ihr leid tat, also vergab er ihr. Ihren Vater jedoch verbannte der König aus dem Königreich. Als Strafe dafür, dass er den König belogen hatte. Und so lebten der König, die Königin und ihr Kind glücklich bis an ihr Lebensende. Es war einmal weit, weit weg im Reich der Elfen. Da lebten drei kleine Elfen, die sich dafür bereit machten, gutherzige Elfen zu werden. Und so machten sie sich auf in die Menschenwelt.
4: Los, Leute, die Arbeit wartet! Ich bin so gespannt, endlich sehen wir die Menschenwelt.
3: Ich will, dass jeder Mensch auf der Welt glücklich ist.
4: Wenn wir den Menschen helfen und sie glücklich machen, werden wir auch glückliche Elfen sein.
0: In einem alten Haus lebte ein alter Mann mit seiner Frau. Der alte Mann verdiente sein Geld damit, in seiner Werkstatt Schuhe zu machen. Und manchmal reparierte er alte Schuhe. Von dem Geld, das er verdiente, kaufte er neues Leder, um neue Schuhe zu machen. Eines Tages kam er mal wieder vom Markt zurück, wo er neues Leder gekauft hatte. Das Stück Leder, das er gekauft hatte, war gerade groß genug für ein paar Schuhe. Er ließ das Stück Leder auf dem Tisch liegen und ging schlafen. Am nächsten Morgen wachte der Schuhmacher früh auf. Er reckte und streckte sich. Er dachte darüber nach, was für eine Art Schuh er machen würde. Und wie jeden Morgen aß er das Frühstück, das seine Frau für ihn vorbereitet hatte.
1: Vielen Dank, mein Schatz. Ich muss jetzt los zur Arbeit. Heute werde ich ein schönes Paar Schuhe machen.
6: Du hast doch letzte Nacht ein Paar gemacht. Hast du genug Leder für ein zweites Paar?
0: Der alte Mann war überrascht. Er wusste genau, dass er letzte Nacht keine Schuhe gemacht hatte. Also lief er sofort in seine Werkstatt. Seine Frau folgte ihm. Als er die Tür öffnete, war er sprachlos. Das Stück Leder, das er am Abend auf dem Tisch gelassen hatte, stand nun als ein wunderschönes Paar Schuhe vor ihm. Der Schuhmacher traute seinen Augen nicht.
1: Wann habe ich denn die gemacht? Ich kann mich gar nicht erinnern. Ich werde wohl alt.
0: Die Schuhe waren so schön, dass der Schuhmacher sie sofort in sein Schaufenster stellte und auf Kunden wartete. Nach kurzer Zeit sah ein wohlhabend aussehender Mann die Schuhe im Fenster und trat ein.
7: Ich würde gerne die Schuhe im Schaufenster kaufen, egal was sie kosten. Das sind die schönsten Schuhe, die ich je gesehen habe.
0: Voller Freude verkaufte der alte Mann ihm die Schuhe und er verlangte nicht mehr als das, was sie wert waren. Er machte sich auf den Weg zum Markt, um neues Leder zu kaufen. Dieses Mal genug für zwei Paar Schuhe. Und wieder ließ er das Leder auf dem Tisch liegen. Und bevor er den Raum verließ, drehte er sich noch einmal um und sah das Leder an. Dann ging er zu Bett. Sobald er wach war, lief er sofort in seine Werkstatt. Dieses Mal standen zwei Paar wunderschöne Schuhe auf dem Tisch. Und wieder war der Schuhmacher hocherfreut. Er stellte die neuen Schuhe im Schaufenster aus und verkaufte beide Paare noch am selben Tag zu einem sehr guten Preis. Und wieder zog er los, um mehr Leder zu kaufen. Natürlich fragte er sich, wer diese tollen Schuhe für ihn machte. Er legte das Leder auf den Tisch und ging schlafen. Am nächsten Morgen standen fünf Paar Schuhe auf seinem Tisch. Der Schuhmacher verkaufte jedes einzelne Paar noch am selben Tag. Für lange Zeit konnte der Schuhmacher von dem Geld, das er mit den Schuhen verdiente, überleben. Und mit einem Teil des Geldes kaufte er neues Leder. Aber der Schuhmacher war so neugierig und wollte herausfinden, wer die Schuhe machte. Also beschloss er eines Tages, sich im Schrank in seiner Werkstatt zu verstecken, um herauszufinden, wer der Schuhmacher war.
1: Heute Nacht werde ich endlich den Schuhmacher treffen.
0: Als es nach Mitternacht war, öffnete sich das Werkstattfenster und die Elfen kamen herein. Eine der Elfen stieß aus Versehen vor einen Blumentopf. Als er den Lärm hörte, öffnete der alte Mann die Schranktür einen Spalt weit.
7: Sei still, du wächst sie noch auf.
0: Als der alte Mann die Elfen erblickte, konnte er nicht glauben, was er sah. Er rieb sich die Augen. Er schaute erneut und sah die drei Elfen auf dem Tisch. Sie tanzten und arbeiteten und machten Schuhe. Eine schnitt das Leder, eine nähte und eine klebte alles zusammen. Dann banden sie die Schnürriemen und polierten die Schuhe.

0: Die Elfen arbeiteten so schnell, dass im Handumdrehen Dutzende von Schuhen auf dem Tisch standen.
1: Sie sind alle so schön.
2: Los, lasst uns abhauen, bevor jemand aufwacht.
0: Die Elfen verschwanden so, wie sie gekommen waren, tanzend und lachend vor Freude. Der Schuhmacher kam aus seinem Versteck. Er lief zu seiner Frau und erzählte ihr, was passiert war. Und natürlich konnte seine Frau es kaum glauben. Aber als sie die unzähligen Paar Schuhe auf dem Tisch erblickte, wusste sie, dass ihr Mann sie nicht alle in einer Nacht gemacht haben konnte. Sie beschlossen, den Elfen für ihre Hilfe zu danken. Am nächsten Tag bereitete die Frau ein Festessen vor. Als die Elfen um Mitternacht in der Werkstatt erschienen, erblickten sie das Essen.
2: Schaut euch all das Essen an, ob das für uns ist?
1: Natürlich ist das für uns. Warum sollten sie es sonst um diese Uhrzeit hierher bringen?
2: Ich glaube, wir haben hier unseren Dienst erledigt. Jetzt können wir weiterziehen, dahin, wo man uns mehr braucht.
0: Der Schuhmacher und seine Frau wachten auf und liefen in die Werkstatt. Und anstelle des Essens, das sie dort hinterlassen hatten, standen auf dem Tisch wieder 5 Paar glänzende Schuhe. Nach diesem Tag kamen die Elfen nie mehr wieder. Der Schuhmacher und seine Frau konnten von all dem Geld, das sie verdient hatten, bis ans Ende ihrer Tage leben. Der Schuhmacher dachte, dies sei seine Belohnung für all die Jahre, die er so hart gearbeitet hatte. Und darum hörte er niemals auf, Schuhe zu machen. Und wann immer er an die kleinen Elfen dachte, war er unendlich dankbar und glücklich.

0: Esmond und Zingi. Es war einmal eine Königsfamilie in einem glücklichen, schönen Königreich. Der König und die Königin hatten einen Sohn Esmond und eine Tochter Zingi und sie liebten sie sehr. Sowohl dem Prinzen als auch der Prinzessin wurde alles beigebracht, was ein guter Prinz und die Prinzessin wissen sollten. Und sie wuchsen auf, um intelligent, talentiert und geschickt zu sein. Es gibt eine Sache, die beide am meisten geliebt haben, die Natur.
1: Ich habe Vater endlich überzeugt.
2: Wofür? Für die Eichen?
1: Korrektur. Für die Eiche. Keine Eichen.
2: Oh, komm schon. Du weißt, dass ich genau wie du in einem dieser Bäume wohnen will. Du kannst nicht ohne mich gehen.
1: Autsch. Natürlich habe ich Vater um die beiden Bäume gebeten.
2: Und?
1: Er stimmte zu.
2: Ja, ja, endlich. Wir werden in diesen alten Bäumen ein Zuhause finden.
1: Stell dir vor, du lebst in einem Baum, mitten im Wald.
2: Und doch in der Nähe des Palastes, in der Nähe von Mutter und Vater. Esmond, wir haben Glück.
0: So nahmen der Prinz und die Prinzessin die beiden alten, hohlen Eichen im Wald direkt neben dem Palast in Beschlag. Sie bauten dort ihre Häuser, trugen ihre besten Möbel, ihre Lieblingssachen in ihre Baumhäuser. Die beiden waren im Wald so glücklich. Sie wachten auf, wenn die Vögel riefen, aßen im Freien, im Schatten dieser riesigen Bäume, als ob jeder Tag ein schönes Picknick wäre. Eines Tages schickten ihnen ihre Eltern eine Nachricht.
3: Seid gegrüßt, Eure Hoheit Prinz Esmond und Lady Prinzessin Zingi.
2: Was ist los, Jonathan?
3: Der König und die Königin haben euch diese Botschaft geschickt.
1: Danke. Das ist für dich, Schwester.
2: Was ist das?
1: Anscheinend ist Prinz Ring des Königreichs Rebama in dich verliebt und er wünscht, hierher zu kommen, um deine Hand anzuhalten.
2: Was? Gib sie mir!
1: Ich habe gehört, er wäre sehr attraktiv.
2: Und ich habe gehört, dass er eine schöne Schwester hat.
1: Also, was denkst du? Wirst du ihn treffen?
2: Ich weiß nicht. Wann kommt er? Nächsten Freitag. In 5 Tagen. Wollen Mutter und Vater, dass wir in den Palast zurückkehren?
1: Wir haben noch 5 Tage. Wir müssen heute nicht zurückgehen. Wir werden am Mittwoch zurückgehen. 2 Tage sollten genug Zeit für dich sein, dich anzuziehen.
2: Natürlich nicht. Ich ziehe mich nicht extra an. Lass ihn mich genauso sehen, wie ich bin.
0: Nun geschah es, dass sich ein weiteres Paar von Geschwistern im Wald aufhielt. Eine Hexe und ein Zauberer. Eines Morgens, als Esmond und Zingi auf dem See unterwegs waren, sahen die Hexe und ihr Bruder sie. Als sie die Schönheit von Prinzessin Zingi sah, wurde die Hexe von Eifersucht verzehrt.
4: Wie kann es jemand wagen, der so viel hübscher ist als ich, hier in meinem Wald zu leben?
5: Ich habe gehört, dass ihre Schönheit so berühmt ist, dass ein Prinz aus einem fernen Land kommt, um sie zu treffen.
4: Ich werde es nicht zulassen. Ich werde es nicht zulassen.
5: Was gedenkst du dagegen zu tun?
4: Ich weiß, was ich zu tun habe.

0: Hey, Vögelchen. Ah, au, hey, au.
1: Geht es dir gut?
0: Ja, mir geht es gut. Was war das denn eben?
1: Ich habe noch nie einen Vogel erlebt, der sich so verhalten hat. Niemals. Vielleicht wurde er vom Prinz Ring geschickt, um ein Souvenir von dir zu bekommen.
0: Was? Redest du jemals vernünftig?
2: Singi und Esmond hatten keine Ahnung, was nun an Bösem auf sie zukam. Die Hexe nahm Singis Halskette und verwandelte sich in eine schöne Frau. Ihr Bruder aber überzog die Eichen mit einem bösen Zauber.
3: Schlafen, jetzt schlafen und ruhig und fest schlafen. Schlaft, bis der Mittag so dunkel wie die Nacht wird. Jetzt werden sie für immer schlafen.
2: Dann ging der Zauberer zur königlichen Familie und wartete darauf, Prinz Ring willkommen zu heißen.
3: Verschwinde jetzt, verschwinde und verschwinde aus dem Blickfeld. Komm erst zurück, wenn der Mittag so dunkel ist wie die Nacht. Jetzt sind sie für immer weg.
2: Nach einiger Zeit legte Prinz Ring mit dem Schiff an und sobald er die verwandelte Hexe als Prinzessin Singi sah, war Prinz Ring von ihrer Schönheit fasziniert.
4: My Lady, ihr müsst Prinzessin Singi sein.
5: Ja, eure Hoheit. Und ich warte hier, um mit euch zu eurem Land zu segeln.
4: Aber was ist mit euren Eltern?
5: Mein Vater musste in die Schlacht ziehen. Deshalb wünschen sie sich, dass wir zurück zu eurem Land segeln und sie selbst mit Geschenken für die Hochzeit dorthin kommen.
4: Ich kann bei der Schlacht helfen.
5: Nein, mein Vater wünscht, dass wir zurücksegeln.
4: Sehr gut. Kommt.
5: Wartet auf eurem Schiff, bis ich etwas bringe, das mir wirklich lieb ist, um es mitzunehmen?
4: Sicher.
2: Der Prinz fand diese ganze Angelegenheit ziemlich seltsam, aber er vermutete nie etwas so Böses, dass dies eine Hexe und nicht Prinzessin Singi war. Also tat er, was man ihm sagte. Die Hexe ging in den Wald, entwurzelte die beiden Eichen, in denen Prinz Esmond und Prinzessin Singi schliefen, denn sie wollte keine Hinweise darauf zurücklassen, was geschehen war. Die Hexe nahm die Bäume mit in das Land von Prinz Ring. Die Hexe und Prinz Ring segelten in das Königreich von Prinz Ring, wo sie von den Eltern und seiner Schwester herzlich empfangen wurden. Für die Hexe wurde eine Villa gebaut, damit sie sich wohlfühlen konnte, bis ihre Eltern zur Hochzeit kämen. Die Hexe pflanzte die alten Eichen, in denen Esmond und Singi noch schliefen, im Garten ein. Niemand konnte die Bäume sehen, da sie sehr klein waren. Prinz Ring besuchte die Hexe oft und nahm sie mit seiner Familie mit zu königlichen Banketts. Die Hexe hatte es satt, sich wie eine Prinzessin zu benehmen. Sie hasste es, den ganzen Tag zu lächeln und nett zu den Leuten zu sein. Tag für Tag wurde die Hexe mehr und mehr verärgert, weil sie so nett und gut sein musste. Sie wollte immer mehr essen, als sie konnte. Sie wollte wild tanzen und brüllen wie eine Hexe, anstatt höflich zu sprechen. Oh, die Hexe war wütend. Sie ging zurück in die Villa und trat und schrie zum 100. Mal das gleiche alte Ding.
5: Ich bin es leid, Frau nett und freundlich zu sein. Wo ist das wilde Leben im Wald, wo ich treten und laufen und schreien konnte, so viel ich wollte? Ich hasse es, den ganzen Tag zu lächeln. Ich hasse es, auf nette, höfliche Weise zu sprechen. Und ich verhungere. Wie wenig sie essen, wie wenig sie essen. Ich werde meinen Bruder essen, wenn er jetzt kein Essen für mich bringt, sofort.
2: Plötzlich gab der Boden nach und ihr Bruder erschien mit einem Tisch voller Essen.
5: Ich bin fertig. Noch einen Tag eine Prinzessin sein und ich selbst werde den Prinzen töten.
3: Bist du verrückt? Der König ist wirklich mächtig. Er wird uns

0: gerade kein Licht gibt und der Tag zur Nacht wird. Wenn auch nur für kurze Zeit. Und das passierte am nächsten Mittag.
1: Was? Wieder ein Brunch? Nein, nein, ich gehe nicht. Oh, wenn der Prinz heute kommt, werde ich ihn töten. Ah. Er ist hier. Ich komme. Ich komme. Ich komme.
2: Die Hexe hat sich in dich verwandelt.
3: Meine Halskette. Der Vogel.
2: Das muss Prinz Ring sein.
3: Er muss es erfahren.
0: In dieser Nacht, als Prinz Ring zurückkehrte, nachdem er die Hexe abgesetzt hatte, hielt Esmond ihn auf dem Rückweg an.
4: Wer bist du? Warum stehst du mir hier so im Weg?
2: Ich bin Prinz Asmund, der Bruder von Prinzessin Singi.
4: Also, ist der Krieg vorbei? Wo sind eure Eltern?
2: Es gab keinen Krieg und die Frau, die in der Villa wohnt, ist nicht meine Schwester. Sie ist nicht Prinzessin Singi, sie ist eine Hexe.
4: Wie soll ich glauben, was du sagst?
3: Sie ist nicht Prinzessin Singi. Ich bin es. Komm mit.
0: Esmond und Singi brachten den Prinzen zur Villa, zum Fenster des Hexenzimmers, wo sie wieder trat und schrie. Sie riss Singis Halskette ab und verwandelte sich zurück in die Hexe.
1: Ich bin es leid, Miss, nett und freundlich zu sein. Wo ist das wilde Leben im Wald, wo ich treten und laufen und schreien konnte, so viel ich wollte? Ich hasse es, den ganzen Tag zu lächeln. Ich hasse es, auf nette, höfliche Weise zu sprechen. Und ich verhungere. Wie wenig sie essen. Wie wenig sie essen. Ich werde meinen Bruder essen, wenn er kein Essen mitbringt.
0: Plötzlich gab der Boden nach und ihr Bruder erschien mit einem Tisch voller Essen.
1: Ich bin fertig. Noch einen Tag Prinzessin sein. Und ich werde den Prinzen selbst töten.
5: Bist du jetzt wirklich verrückt geworden? Der König dieses Königreichs ist doch viel mächtiger. Er wird uns beide bestrafen.
1: Dann bringt die echte Singi zurück und lass uns fliehen.
5: Ich kann nicht. Ich habe sie zum Schlafen verhext, bis der Tag zur Nacht wird. Was unmöglich ist. Asmund und Singi werden nie zurückkommen.
1: Wenn dann der Prinz am Morgen kommt, werden wir ihn und den Palast verzaubern und fliehen.
4: Nein, niemals!
5: Wie seid ihr zurückgekommen?
2: Weil der Mittag zur Nacht wurde.
5: Wirklich? Wann?
2: Du solltest dein Allgemeinwissen wirklich verbessern, nicht wahr?
3: Wir sollten eine Botschaft an Mutter und Vater senden. Sie müssen so besorgt um uns sein.
0: So wurde eine Botschaft an Esmond und Singis Mutter und Vater geschickt. Sie waren auch von dem Bann am Tag befreit worden, an dem der Mittag zur Nacht wurde. Sie alle besuchten das Land von Prinz Ring. Prinz Ring war hilflos in Singi verliebt und Esmond in die Schwester von Prinz Ring. Beide Hochzeiten wurden mit Pomp und Pracht gefeiert und sie alle lebten glücklich bis ans Ende ihrer Tage. Was die Hexe und den Zauberer betrifft, so waren sie in den gleichen Eichen eingesperrt, wo sie auch blieben, als der Mittag zur Nacht wurde. Das Ende.
6: Es war einmal in einem kleinen Dorf ein alter Spielzeugmacher namens Geppetto. Er verkaufte Spielzeug, das er aus Holz schnitzte. Das Einzige, was er in seinem Leben bereute, war, dass er keine Kinder hatte. Eines Tages, als er im Wald spazieren ging, fand er genau das richtige Stück Holz für ein neues Spielzeug.
7: Genau, wonach ich gesucht habe. Ich werde eine wunderbare Marionette daraus machen.
6: Geppetto lud das Stück Holz auf seinen Rücken.

0: und brachte es in seine Werkstatt. Er stellte es auf den Tisch und begann zu schnitzen. Aber plötzlich passierte etwas Unerwartetes. Er hörte eine Stimme aus dem Holz kommen.
1: Ah!
0: Geppetto war sehr erstaunt, aber er war sich sicher, dass er sich die Stimme eingebildet hatte. Er schnitzte weiter, aber hörte die Stimme sofort wieder.
2: Ich werde wohl alt. Ich höre Stimmen.
0: Geppetto arbeitete weiter. Erst machte er den Kopf der Marionette und dann die Arme und Beine. Als die Marionette fertig war, setzte Geppetto sie auf einen Stuhl und begann aufzuräumen. Plötzlich hörte er wieder die Stimme.
1: Hallo!
0: Geppetto sah sich verwundert um, aber er konnte niemanden außer der Holzpuppe sehen. Also ging er weiter seiner Arbeit nach. Nach kurzer Zeit sprang die Puppe von ihrem Stuhl und begann im Raum herumzutanzen. Der Anblick ließ Geppetto beinahe in Ohnmacht fallen.
2: Um Gottes Willen, die Marionette ist lebendig.
0: Natürlich war sie kein echtes Kind, aber sie lachte, sprach und spielte wie eins. Geppetto nahm die Marionette in die Arme.
3: Von jetzt an soll dein Name Pinocchio sein, mein Sohn.
0: Geppetto und Pinocchio lebten glücklich zusammen. Als es Zeit für Pinocchio war, in die Schule zu gehen, hatte Geppetto nicht genug Geld, um ihm Schulsachen zu kaufen. Also verkaufte er seinen Mantel und gab Pinocchio das Geld. Pinocchio nahm das Geld und machte sich freudig auf in die Schule. Auf dem Weg sah er sich die Geschäfte, die Leute und die Märkte an. Plötzlich sah er eine große Menschenmenge. Er mischte sich in die Menge, um herauszufinden, was vor sich ging. Weil er so klein war, konnte er sich einfach an allen vorbeischummeln, um nach vorne zu gelangen. Pinocchio sah ein großes, farbenfrohes Zelt. Es war ein Zirkuszelt. Der Clown vor dem Zelt rief die Gäste hinein. Pinocchio wollte sehen, was innen vor sich ging, aber der Clown stoppte ihn.
4: Du kannst nicht einfach reingehen, ohne zu zahlen.
0: Pinocchio dachte kurz nach und erinnerte sich dann an das Geld, das Geppetto ihm für die Schulsachen gegeben hatte.
1: Ich habe etwas Geld.
0: Er holte das Geld aus seiner Tasche und gab es dem Clown. In dem Zelt war so viel los. Pinocchio sah Puppen auf der Bühne in der Mitte des Zelts.
1: Hey, die sind auch aus Holz.
0: Pinocchio sprang auf die Bühne und tanzte mit den anderen Puppen. Aber die Zuschauer ärgerten sich über ihn. Der Zirkusdirektor, der über der Bühne die Strippen der Marionetten hielt, freute sich sehr, als er eine lebendige Marionette sah.
5: Eine Marionette ohne Strippen würde mir eine Menge Geld machen.
0: Dachte er. Und sobald die Show vorbei war, fing er Pinocchio ein und nahm ihn in einem Käfig gefangen. Pinocchio bereute es sehr, dass er nicht auf Geppetto gehört hatte und sofort zur Schule gegangen war. Er begann zu weinen. In diesem Moment tauchte eine Fee neben ihm auf. Sie hatte Mitleid mit ihm.
6: Du hättest auf deinen Vater hören sollen, aber ich sehe, dass du dir deiner Schuld bewusst bist. Daher werde ich dir helfen, aber mache einen solchen Fehler nicht noch einmal.
0: Pinocchio war sehr glücklich.
1: Aber ich habe kein Geld. Wie soll ich denn jetzt zur Schule gehen?
0: Die Fee sprach einen Zauberspruch und plötzlich hielt Pinocchio wieder Geld in der Hand.
6: Verschwende das Geld dieses Mal nicht. Gehe direkt in die Schule. Die Fee half Pinocchio aus dem Zirkus heraus. Pinocchio sang vor Freude, als er sich erneut auf den Schulweg machte.
1: La la la la la la, la la la la la la la la la.
6: Als sie Pinocchio so freudig singen sahen, schnitten der gerissene Fuchs und sein Freund die Katze Pinocchio den Weg ab. Sie hatten vor, ihm sein Geld abzuluxen.
7: Wo gehst du denn so froh gestimmt hin?
1: Ich kaufe Schulsachen und gehe dann zur Schule.
7: Das ist nicht genug Geld für Schulsachen. Wenn du unserem Rat befolgst, bekommst du noch viel mehr Geld.
1: Was muss ich dafür tun?
7: Du gibst uns das Geld und wir pflanzen es im verzauberten Feld. Und dort wächst dann für dich ein Geldbaum. Du kannst dann dein Geld pflücken kommen, wann immer du welches brauchst.
6: Der naive Pinocchio glaubte dem Fuchs jedes Wort und gab ihm sein Geld. So schnell sie konnten, liefen der Fuchs und die Katze mit dem Geld davon. Als er alleine war, tauchte die Fee wieder neben Pinocchio auf.
8: Warum bist du immer noch nicht in der Schule? Hast du von dem Geld, das ich dir gab, Schulsachen gekauft?
6: Die Fee wusste ganz genau, dass Pinocchio das Geld dem Fuchs gegeben hatte. Sie warnte Pinocchio:
8: Lüge mich nicht an, oder ich werde dich bestrafen.
6: Pinocchio hörte nicht auf die Fee und log sie trotzdem an.
1: Ich habe die Schulsachen gekauft, aber ich habe sie in der Schule vergessen.
6: Sobald Pinocchio diesen Satz beendet hatte, begann seine Nase zu wachsen.
8: Sagst du mir die Wahrheit?
6: Weil er immer weiter log, wuchs Pinocchios Nase immer mehr. So lang, dass er noch nicht einmal mehr seinen Kopf bewegen konnte.
1: Was ist das denn?
6: Schließlich sah er seinen Fehler ein und erzählte der Fee die ganze Wahrheit. Da die Fee sah, dass Pinocchio seine Lügen bereute, ließ sie seine Nase wieder auf ihre normale Größe schrumpfen.
8: Ich vergebe dir, weil du doch noch die Wahrheit gesagt hast.
6: Und wiederum zauberte sie ihm das Geld zurück, das der Fuchs gestohlen hatte. Und sie warnte ihn erneut, das Geld nicht noch einmal zu verschwenden. Mit dem Geld in der Hand ging Pinocchio wieder laut singend weiter. Aber dieses Mal lief er auf eine weitere Gefahr zu. Der Zirkusdirektor, der ihn gefangen genommen hatte, stand direkt vor ihm. Er war sehr wütend, weil Pinocchio davongelaufen war. Er wollte ihn bestrafen. Er fing Pinocchio ein und warf ihn ins Meer. Als Pinocchio im Wasser landete, ging er nicht unter. Er schwamm an der Oberfläche, weil er aus Holz war. Pinocchio gefiel das sehr und er begann, seine Arme und Beine zu bewegen und zu schwimmen. Und dann, als er gerade dabei war, auf das Ufer zuzuschwimmen:
1: Hey, was ist denn jetzt los? Wo bin ich?
6: Pinocchio war plötzlich in einer dunklen Höhle. Er sah sich um, aber konnte keinen Ausweg sehen. Pinocchio war von einem riesen Fisch verschluckt worden und befand sich jetzt in dessen Bauch. Zur gleichen Zeit machte sich Geppetto große Sorgen um Pinocchio und er ging aus, um ihn zu suchen.
2: Pinocchio! Pinocchio!
6: Nach einer Weile erreichte er die Küste, wo Pinocchio ins Wasser gefallen war. Er fragte die Fischer, ob sie seinen Sohn gesehen hatten. Einer der Männer konnte sich an den Jungen erinnern und er sagte Geppetto, dass er gesehen hatte, wie er ins Wasser geworfen worden war. Geppetto bat die Fischer um Hilfe. Einer der Fischer wusste, dass Geppetto ein guter Mann war und er konnte ihm die Hilfe nicht verwehren. Er gab Geppetto ein kleines Boot, um Pinocchio zu suchen. Geppetto sprang in das Boot und ruderte aufs Meer. Nach einer Weile zog ein heftiger Sturm auf. Das kleine Boot konnte den hohen Wellen nicht mehr trotzen und kenterte. Geppetto trieb ganz alleine mitten auf dem Meer. Geppetto war alt und konnte nicht sehr gut schwimmen.
8: Also begann er langsam unterzugehen. In diesem Moment wurde Geppetto von demselben Riesenfisch verschluckt, in dem Pinocchio sich befand. Geppetto rutschte den Schlund des Fisches herab, direkt in seinen Bauch. Plötzlich hörte er ein Kind weinen. Natürlich erkannte er die Stimme sofort.
9: Pinocchio, mein Sohn, endlich habe ich dich gefunden. Ich habe mir solche Sorgen gemacht.
8: Als er die Stimme seines Vaters hörte, umarmte Pinocchio ihn mit Tränen in den Augen.
1: Es tut mir so leid, dass ich nicht auf dich gehört habe. Vergib mir. Ich werde von nun an alles tun, was du sagst.
8: Als sie sah, dass Pinocchio es dieses Mal wirklich ehrlich meinte, beschloss die Fee, die beiden zu retten. Sie zauberte Pinocchio und Geppetto aus dem Bauch des Fisches heraus und brachte sie ans Ufer. Nach diesem Tag wurde Pinocchio ein braver Junge und hörte von nun an immer auf seinen Vater. Er ging jeden Tag in die Schule und nach der Schule ging er nach Hause und half Geppetto in seiner Werkstatt. Die Fee sah, was für ein toller Junge Pinocchio geworden war und beschloss, ihn zu belohnen. Eines Nachts, als Pinocchio schlief, erschien sie neben seinem Bett und er legte ihm einen Zauber auf. Am Morgen wachte Pinocchio auf und wollte sich wie gewohnt für die Schule fertig machen. Als er aus dem Bett stieg, merkte er, dass etwas anders war. Er sah seine Hände an und dann den Rest seines Körpers. Er war schockiert. Er war nicht mehr aus Holz. Er war ein echter Junge aus Fleisch und Blut. Voller Freude sprang er aus dem Bett und rannte zu seinem Vater.
1: Papa, Papa, schau mich an!
8: Als er Pinocchio als einen echten Jungen sah, war Geppetto sehr glücklich.
9: Endlich habe ich einen echten Sohn!
8: Vater und Sohn umarmten sich sehr fest mit Tränen in den Augen. Pinocchio log nie wieder und seine Nase blieb immer so klein, wie sie war.

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1: Im Norden ist es windig, an der Nordsee stürmische Böen und Schauer. Sonst neben Wolken länger Sonne, vielleicht auch mal ein Schauer oder Gewitter von der Mitte bis in den Osten. In der Nacht ziehen vorerst letzte Schauer und Gewitter nach Nordosten ab. Ein paar Tropfen am Alpenrand, im Süden und in der Mitte klart es auf, an den Küsten noch etwas Regen. Heute am Tag 19 Grad in Ostfriesland bis 28 Grad in der Oberpfalz. In der Nacht 15 Grad an den Küsten und 7 Grad in der Eifel.

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1: Am Ende pünktlich 20 Uhr. Heute ist Mittloch, ja? Nein, Mittwoch ist schon richtig. Trotzdem die Sonne hier Finsternis hat, scheint sie mir noch hier richtig auf dem Pelz, aber es ist ja keine totale Sonnenfinsternis. Ja, Dankeschön dem Enrico von Müritz Radio. Wir sind auch dabei, Victoria Justice Radio. Und hier ist SVR Hans Radio. Die Woche ist erbrochen, ja. Der Mittwoch, das Chaos am Mittwoch. Heute mal, wie ihr aus der Werbung schon gesehen haben solltet, XL-Version. Also bis 23 Uhr auf jeden Fall. Kann auch sein, 2-3 Minuten drüber. Also bis 23.59 Uhr habe ich ja Zeit. Herzlich willkommen hier auf SVR Hans Radio und den angeschlossenen Radioanstalten. Ich grüße mal ganz pauschal in alle Richtungen der Welt. Hörermäßig seht ihr schon hunderte, fast tausende Leute drauf. Moin! Heute ging es dann noch mit den Temperaturen, aber morgen und übermorgen... Eieiei, aber was meckert man, ne? Es ist Sommer. Und wenn Sommer ist, kann es mal vorkommen, dass es mal ein paar Tage etwas wärmer ist als zum Beispiel im Januar. Und das ist kein Klimawechsel, wie die, ach Gott, die Grünen oder die anderen Politiker nennen. Ja, alles immer darauf hinschieben. So, heute gibt es mal eine Sondersendung ohne besonderen Anlass. Ah ja, die mir SFS gewünscht haben, die grüße ich natürlich mit Namen. Der Felix ist dabei, die Monika, der Enrico. Dankeschön für die SFS-Wünsche. Die Sabine hier in Grimmen. Und wie gesagt, ganz pauschal in alle Richtungen der Welt. Heute habe ich mal vorbereitet, ich habe hier ein großes Single-Paket. Nein, das ist hier keine Single-Börse. Singles, das sind Hit-Singles, bekannte Hit-Singles internationaler und ost- und westdeutscher Künstler und Künstlerinnen. Auch das, was dazwischen lag und liegt. Und meistens ist ja die A-Seite einer Single die Hit-Nummer. Ganz selten kommt es vor, dass die andere Seite der Single, die unbeliebte B-Seite, zum Hit wurde. Das gibt's selten, aber da gibt es große Beispiele. Gleich nach Marianne Rosenberg, das war Rock'n'Roll Part 1. Die A-Seite wurde überhaupt nicht gespielt oder selten im Radio gespielt. Bekannter wurde die B-Seite, die fast Instrumental-Nummer Rock'n'Roll Part 2. Dazu kommen wir aber gleich. Und nun aber... Die erste Single habe ich schon angekündigt. Marianne Rosenberg oder wie ich immer sage, Marianne Margerittenhügel. Ja. Ihre offiziell erste Single 1969. Da schwärmte sie für einen Mr. Paul McCartney, ihr wisst ja. Einer der vier Pilzköpfe. Und die andere Seite der Single ist auch bekannt. Die deutsche Version von Stand By Your Man von Tanny Wynette. Und ihre deutsche Version, Wer Liebe sucht. Und hier ist sie, die Marianne Rosenberg und Mr. Paul McCartney, die erste Single auf meinem Plattenspieler. Herzlich willkommen und wie gesagt, viel Spaß bis mindestens 23 Uhr. Hier aus dem Sendezentrum Hansestadt, Stralsund, um rechts auf der Landkarte, Mecklenburg-Vorpommern, Vorpommern-Rügen. Marianne, komm rüber.

Ein Klassiker, Marianne Rosenberg. 1969 auf der ersten Philips-Single. Dieser Plattenfirma ist sie auch jahrzehntelang treu geblieben. Die Single, der Titel ist entstanden 69, die Single kam 1970 raus, weil die B-Seite der Single, da steht hinter 1970. Stand by Your Man, die deutsche Version davon hier. Wer Liebe sucht, die B-Seite, Marianne Rosenberg.

Stand By Your Man, hier die deutsche Version, wurde auch schon so oft gecovert. Und nun haben wir einen Interpreten, der ist momentan nicht so gut drauf und er hat mit seinem richtigen Namen Paul Gett mal angefangen, denn Paul Raven hatte viele Pseudonyme, ein bisschen unbekannt, aber 1972 unter seinem Künstlernamen Gary Glitter. Damit wurde er berühmt und auch sehr, sehr erfolgreich. Und seine erste Single, und da haben wir das Beispiel, was selten vorkommt, dass die B-Seite einer Single erfolgreicher wurde als die A-Seite. Und hier ist er mit der A-Seite Rock'n'Roll Part 1. 1972. Und das ist eher unbekannt. Die bekannteste Version, wo wir nachgehottet haben auf der Tanzfläche. Rock'n'Roll Part 2, gleich danach.

0: Mr. Glamrock, das war Gary Glitter, sein größter Hit, kaum Text. Die Nachfolgehits waren auch Riesenerfolge. I didn't know I loved you till I saw you rock'n'roll oder Do you wanna touch me? Hello, hello, I'm back again und so weiter. Jetzt gehen wir wieder in die deutsche Richtung und da grüße ich mal nach Ingolstadt. Die Monika ist da mit ihrem Schatz Andy. Und den folgenden Titel hat sie ihm gewidmet. Den hat sie sich gewünscht von Klaus Clowns und Helden, sag ich mal so, von der deutschen Plattenfirma Teldec, produziert 1986. Das war übrigens ihre zweite Single. Und dieses Liedchen hat die Monika sich für ihren Schatz Andy bestellt. Und da habe ich natürlich die Single auch. Und da gibt es auch eine andere Seite, einen Titel, der, so weiß ich, soweit ich weiß, den ich noch nie im Radio gehört habe, Clowns und Helden zum Geläut. Das ist jetzt der Musikwunsch von der Monika für ihren Schatz Andy in Ingolstadt.
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Das waren Clowns und Helden. Es war die andere Seite der Single, Ich liebe dich. Selten oder gar nicht im Radio gespielt, sicherlich auch wegen dem Text, der heute auch gut passen würde. Clowns und Helden. So, jetzt gehen wir ein paar Jahrzehnte zurück. Der folgende Sänger ist 1941 in San Fernando Valley, also in Kalifornien, geboren. Und am 3. Februar 1959, leider viel zu früh, abgestürzt bei einem Flugzeugabsturz, ums Leben gekommen. So ist besser, zusammen mit seinen Musikerkollegen Buddy Holly und The Big Bubba. Seine erste Single blieb eher unbeachtet, aber seine zweite Single 1958 wurde zum Hit und das haben wir hier, die A-Seite und die B-Seite, die wurde in diesem Falle auch erfolgreicher. Das ist Richie Valens 1958.

0: Reggie Valens, auch ein Titel, der oft gecovert wurde. Und heute, ja, ich habe so einen Hinweis, den habe ich heute am Anfang der Sendung vergessen, welches mir ganz wichtig erscheint für solche Sendungen, wo es wirklich nicht KI-mäßig losgeht.
1: 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Wir senden ausschließlich authentische, nicht künstlich erzeugte Inhalte. Zusätzlich weisen wir ausdrücklich darauf hin, dass eine unerlaubte Weiterverbreitung, öffentliche Wiedergabe oder Vervielfältigung dieser Sendung streng untersagt ist.
0: Und wir haben natürlich hier die Originale La Bamba und Reggie Valens 1958.

Richie Valens 1958 und ein paar Jahrzehnte später hatten die Jungs mit ihrem Titel Bye Bye Baby ihren ersten Nummer 1 Hit 1975. Davor gab es noch so Achtungserfolge wie Shang-A-Lang oder 1973 Saturday Night. Ich habe einen Schluck Kaffee getrunken, da ist irgendwie so ein Krümelchen zwischen Lunge und Dickdarm gehabt. Alles klar. Das war ja einer der erfolgreichsten. Damals gab es diesen Ausdruck Boybands noch gar nicht. Die Bay City Rollers hier mit ihrer ersten Single 1971 eher unbeachtet. Die Single wurde 3 Jahre später dann nochmal veröffentlicht. Aber hier ist das Original. 1975 steht jetzt wahr, weil das eine Version ist, die aus den Archiven nochmal geholt wurde. Das ist so ein sogenanntes Outtake. Aber die Single, die Originalsingle hier, Keep on Dancing, the Bay City Rollers.

The Bay City Rollers, ihre erste Single. Und hier dringe ich auch mal wieder den Plattenspieler um. Ja, die B-Seite. Und da sagen wir alle, alright, 1971.

0: Eigentlich könnte ich zu fast jeder B-Seite das hier spielen.
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0: Ja, und zwar, weil die meisten B-Seiten hinlänglich unbekannt sind, weil meistens die A-Seiten die großen Hits waren. Die Gruppe Hello war ja auch so vertretungsweise, waren ja auch Vertreter der sogenannten Glamrock-Ära Anfang, Mitte der 70er Jahre. Und ein Jahr später als die Bay City Rollers hatten sie auch ihre Start-Single 1972. 3 Jahre später hatten sie dann mit New York Groove ihren endgültigen Durchbruch und einen Welthit. Nicht nur einen, denn kam Star Studded Jam oder Slow Motion. Und hier sind Hello mit ihrer ersten Single von 1972, You Move Me. Und danach Ask Your Mama.

Das waren Hello mit zwei eher unbekannten Songs am Anfang ihrer Karriere 1972. Der große Erfolg kam dann drei Jahre später mit New York Groove 1975 von Keine Oldie Party wegzudenken. Jetzt kommen wir mal wieder zu einer bekannten Betitelung und das ist Connie Francis aus Amerika. 1955 erschienen ihre ersten Singles in Amerika und viele Jahre später erst landete sie mit deutschen Songs auch in Deutschland. 1961 ihre erste deutschsprachige Single hier bei MGM Records Deutschland. Wenn ich träume oder dann ein genau im gleichen Jahr Schöner fremder Mann und natürlich auch dieses Liedchen, das war ihr Erfolg. Erfolgreichstes deutsches Liedchen 1963. Schöner fremder Mann war es nicht. Barcarole in der Nacht und auf der B-Seite auch ein Titel. Das ist Colombino, eigentlich eher unbekannt, aber hier ist Connie Francis mit Barcarole in der Nacht 1963. 1963, da war doch was.

Tony Francis, unverkennbar. Ja, wir haben eine Stereo-Sendung, aber bei den früheren Singles der 50er und 60er Jahre hat man nicht so auf die Qualität geachtet, auf die Stereo-Fähigkeit. Auf den Langspielplatten war das denn anders. Die meisten oder viele, viele Singleplatten waren in Mono. Natürlich auch die B-Seite der eben gehörten A-Seite. Stimmt ja gar nicht, es ist sogar Stereo. Alles gut. Yeah.

No. Oi, oi, oi. Connie Francis. Wie gesagt, heute viele Raritäten dabei. Die zweiten Seite, die anderen Seiten der Hit-Singles sind manchmal so gut wie unbekannt. Cat Stevens kennt man auf jeden Fall mit dem Titel Morning Has Broken 1971, aber er hatte schon weit vorher angefangen, 1966 mit seiner ersten Single, und das ist Matthew and Son, 1966. Das ist noch einigermaßen bekannt. Und danach natürlich die andere Seite dieser Hit-Single. Cat Stevens.

Das waren Cat Stevens und seine allererste Single Matthew and Son und die B-Seite Granny von 1966. Und ich grüße den Klaus. Dankeschön für die Grüße. Kuckuck hat er geschrieben. Und ich sehe jetzt auch die nächsten Interpreten und Interpretinnen, Künstler und Künstlerinnen und so weiter. Was habe ich dabei in meiner großen Single-Sammlung? Die Bee Gees sind dabei noch mit ihrer ganz, ganz allerersten Single noch in Australien erschienen. Dann Peter Maffay, Bonnie Tyler, die Rolling Stones, Beatles, Pudis, T-Rex und jetzt einer, der für viele, viele Künstler, Künstlerinnen in Amerika und auch weltweit geschrieben hat und auch produziert hat. Selbst hat er auch Hits gehabt und hier habe ich mal den und seinen erfolgreichsten kommerziell erfolgreichsten Solo-Hit und das ist Put Your Head on My Shoulder 1959 und danach natürlich die andere, ich drehe den Plattenspieler um für Mr. Paul Anka.

ein Schmachtfetzen. Immer wieder gern gehört. Natürlich haben wir auch Singles und Oldies auf deutscher Sprache oder in deutscher Sprache aus Ost und West gleich. Die erste offizielle Single von Gigi Anderson, allerdings sang er dann damals noch Englisch. Das wurde später nochmal aufgedeutscht, aber hier die andere Seite von Paul Anka und seiner Single Put Your Head on My Shoulder, Don't Ever Leave Me. Nee.

Der nächste Interpret heißt Gerd Grabowski, hat auch für viele Künstler und Künstlerinnen produziert und auch selbst gesungen. Angefangen hat er mit einer englischsprachigen Nummer, African Baby, 1980. Das wurde auch als Single veröffentlicht und auf der B-Seite Gloria. Das hören wir uns alles beide an, alles beides an. Ne? Aber mit dieser Single floppte er gewaltig, auch mit der deutsch eingesungenen Version von African Baby. Und ein paar Jahre später wurde er dann zum deutschen Weltstar. Denn er hatte ja auch weltbekannte Künstler, Künstlerinnen produziert, wie zum Beispiel auch Audrey Landes oder auch Tony Christie. Hier ist seine erste Single, African Baby, 1980. Gigi Anderson.

0: Gigi Anderson und Gloria. Die B-Seite seiner ersten Single und 1980 war das, die wurde wie gesagt zum Flop. Ein paar Jahre später wurde er dann wirklich sehr, sehr erfolgreich.
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0: Ja, wie gesagt, diesen Jingle könnte ich zu fast jeder umgekehrt, also zu jeder B-Seite spielen, denn die meisten B-Seiten sind unbekannt. Jetzt habe ich auch eine Rarität dabei, eine Single, die hat nicht zwei Titel wie meistens, sondern auch nicht vier, weil es keine EP ist. Die wurde damals als 45 Umdrehungen, also 7-Inch Single rausgebracht bei Fly Records über EMI und das sind drei Titel auf eine Single und der erste bekannte Song Rider White Swan von und mit Mark Bolan und T-Rex. Das ist auf der A-Seite, auf der B-Seite in diesem Falle zwei Songs. Also wie gesagt, keine EP, sondern eine ganz normale Single. Hier haben wir T-Rex und Rider White Swan, ihre erste Single 1970.

0: T-Rex, ihre erste Single, das war die A-Seite und Rider White Swan. Und ach, was sehe ich denn hier so Schönes noch? Heute bis weit über die 23 Uhr Marke, heute mal internationale und nationale Hit-Singles und zwar alle beiden Seiten A und B. Ja, aber mit ihrer ersten Single ist auch noch dabei, denn die Rubettes mit ihrer ersten Single, dann Slade, Drafi Deutscher, Sweet, Ted Herold, Lobo, The Kings, Creedence, Clearwater Revival, Frank Schöbel und damit dokumentiere ich natürlich auch, dass wir auch was Ostdeutsches dabei haben von unserer großen Amiga. Schallplattenfirma VEB Deutsche Schallplatten. Aber nun drehen wir erstmal den Plattenspieler um und bringen jetzt die zwei, wie gesagt, eine seltene Single mit drei Titeln, die als Single verkauft wurde und nicht als EP. Das nochmal T-Rex und Is It Love. Hier nochmal Komposition und alles andere auch Mark Bolan und der zweite Titel dieser ganz normalen Single ist, das ist eine Coverversion, das Original Eddie Cochran und Summertime Blues.
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Heute Raritäten, jede Menge. Das war die erste Single mit T-Rex, eine Dreier-Single, auch eine Seltenheit. So, nun kommen wir mal zur ostdeutschen Plattenfirma Amiga. Das war ja die einzige Plattenfirma für Unterhaltungsmusik in der DDR. Und die Pudis, die Vorzeige-Rockband, die erfolgreichste neben City und Silly und so weiter, die hatten ja... Da hatten sich 69 gegründet und tourten allerdings erstmal mit Siegfried Wallendi durch andere sozialistische Staaten, wie zum Beispiel Volksrepublik Bulgarien und vor allen Dingen auch in der damaligen Sowjetunion. Und 1973 erschien, das ist das Kuriose, in der Sowjetunion bei Melodia ihre erste Single, Zeiten und Weiten. Vremenia, komm, ich lasse das. Ich könnte das vorlesen, aber ich blamiere mich denn. Und zeitgleich allerdings hatte Amiga auch ihre erste Single dabei mit einer umgekehrten Reihenfolge. A-Seite geht zu ihr, auch aus einem bekannten Liebes- und Musikfilm. Und hier sind die Pudis mit Geht zu ihr. 1974 steht hier, das stimmt nicht ganz. 1973. Aber ich ändere das gleich um.

Zeitnotweiten, die erste Single der Pudis auf ihrer ersten LP war das der letzte Titel der zweiten Seite. So, die Fab Four, die vier Pilzköpfe aus Liverpool hatten so viele Singles. Ich suche mal eine sehr bekannte Nummer raus hier. Help! Hier die Stereo Remaster Version von 2009, aber das sind alles die Original Masterbänder, die da verwendet wurden für die spätere CD-Produktion. 1975 eine der erfolgreichsten Beatles-Singles, danach denn eine Rarität, und das ist jetzt nicht die Original zweite Seite der Single, sondern der Titel I'm Down. Ja, die hatten auch mehrere Versuche als Outtake. Also The Beatles und Help und I'm Down.

0: The Beatles, heute am Mittwoch, Chaos-Mittwoch, heute mal Hit-Singles, international, national und zwar komplett die A und ja, hier ist die andere Seite der Single, Help, I'm Down.
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2: Das war natürlich nicht die Original B-Seite der Single, sondern hier mal eine Rarität, ein Outtake aus dem Archiv. Das spiele ich gerne mal so ein bisschen mit ein. Die Beatles haben ja angefangen 1962, davor natürlich noch unter anderem Namen, Silver Beatles und so weiter. Die Rolling Stones allerdings offiziell erst 1963. Da war doch was, 1963. Die Rolling Stones hier mit ihrer ersten Single und das sind die beiden Songs unter jeweils 2 Minuten und Come On und I Want to Be Loved.

Rolling Stones noch frisch und unverbraucht. In dieser Stunde bis 22 Uhr haben wir noch dabei The Beach Boys mit ihrer ersten Single. The Bee Gees noch mit ihrer ersten Single, wo sie noch in Australien waren. Das wurde dann später auch in England nochmal veröffentlicht. Dann Peter Maffay mit seiner ersten Single und Bonnie Tyler gleich ebenfalls mit ihrer ersten Single. Und hier die zweite Seite der ersten Single von den Rolling Stones, I Want to Be Loved.

selten gehört, die Rolling Stones und I Want to Be Loved. Ja, einige, viele Titel hörte man in den vergangenen Jahren und Jahrzehnten entweder gar nicht oder ganz, ganz selten, höchstens am Anfang ihrer Veröffentlichungen, diese Titel. Die folgende Interpretin ist vor kurzem verstorben, Bonnie Tyler. Und ihre erste Single habe ich hier von RCA Victor 1976. Das war noch nicht der Durchbruch, noch nicht so richtig. Ein Jahr später kam sie mit It's a Heartache und der Bonnie Tyler Band groß raus. Aber hier ist, wie gesagt, die erste Single mit ihr und hier finde ich sogar die andere Seite doch interessanter. Aber habt ihr den schon mal gehört, bevor dieser Titel kommt jetzt? Lost in France, Bonnie Tyler.

für die Titelklasse. Das war Baby, I Remember You, die B-Seite von Lost in Friends und Bonnie, die vor kurzem verstorben ist, Bonnie Tyler. Der nächste Interpret kam aus Rumänien und hatte mit einem Song von Peter Orloff 1969 einen riesen Überraschungserfolg und ein Jahr später schon der nächste große Hit. Hier ist der mit dem supergeilen Vornamen, das ist Peter Maffay und die Single Du bist anders 1970 und die andere Seite dieser Single Lazy Daisy, ja, da hat er seine Rockader mal ein bisschen raushängen lassen dürfen. Peter Maffay.

0: war der Peter Maffay noch rockig. Er hatte genau das gleiche Problem wie zum Beispiel auch Roy Black, die ja rockige Musik machen wollten, aber durch die Plattenfirmen, durch die Management-Leute wurden sie dann in die Schlager- und Schnulzenschiene geschoben. Und spätestens mit dem Album Steppenwolf wurde der Peter Maffay dann wieder ein bisschen rockiger oder ganz schön rockig. So, jetzt, ja, okay, wie gesagt, diesen Jingle könnte ich für fast jeden Titel hier spielen.
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0: Und das sind die Bee Gees, die ja in Australien aufgewachsen sind und auch dort ihre ersten Singles produzieren lassen durften. Und hier ist die offiziell erste Bee Gees Single, die in Australien 1963 produziert wurde. Ein paar Jahre später wurde die dann auch in England, wohin sie dann übergesiedelt sind, ja, veröffentlicht wurde von EMI. Und das sind die zwei Songs in, ja, 1963, da war doch was, ne? Also, The Battle of the Blue and Grey. The Bee Gees 1963.

Folgendes Liedchen, die andere Seite dieser ersten Bee Gees Single von 1963, habe ich irgendwann schon mal in einer Oldie-Raritäten-Sendung gespielt. Three Kisses of Love, die Bee Gees. 1963.

Three Kisses of Love und es ist gleich 22 Uhr und damit verabschiede ich mich von den Hörern und Hörerinnen von Victoria Justice Radio. Dort geht's gleich weiter mit einer weiteren Sendung und schön, dass ihr dabei wart. Wir hören uns, wenn ihr wollt, am Sonntag wieder früh und spät shoppen ab 10 Uhr vormittags. Tschüss und noch einen schönen Restabend noch. Wir sind dann raus aus eurem Programm und wir hier machen weiter auf SV Hans Radio und Müritz Radio.

Einen schönen guten Abend und herzlich willkommen zu einer neuen Ausgabe der mittwöchlichen Chill Out Time. Heute übrigens Sendung Nummer 167. Und wie immer mit dabei oder Moderator Guido und das Ganze von 22 bis 24 Uhr.

0: Wie immer geht natürlich ein Gruß an alle angeschlossenen Radios und damit auch an alle Zuhörer, die gerade ihr Lieblingsradio hören. Und wenn ich hoffen kann, ich bin dabei. Also, wenn ihr mich hört, ne? Ansonsten habe ich euch ein bisschen was mitgebracht, ihr kennt das ja, heute gibt es eine Menge Elektronik, ja, so ungefähr aus den 1970ern bis 1990er, 2000 vielleicht auch noch. Auf jeden Fall eine Menge aus der Berliner und Düsseldorfer Schule. Das sind ja so damals die gängigen, ja, wie soll man das sagen, Musikstilrichtungen der elektronischen Musik gewesen. Ja, zuerst gibt es natürlich den Jingle in einer Sache, das ist heute der Sommer-Jingle, also wie schon seit geraumer Zeit. Wer von euch hat eigentlich heute die Sonnenfinsternis gesehen? War ja nur eine partielle, leider bei 90% stehen geblieben und dann ging der Mond wieder weiter und das war's dann. Aber war mal interessant zu sehen, was man nicht sehen kann, wenn man keine Brille hat, ne, toll. Und ich wollte auch nicht unbedingt so in die Sonne reingucken, sonst könnte ich ja wahrscheinlich mein Programm heute nicht lesen. Ansonsten, wie gesagt, heute gibt es anständig elektronische Musik, darunter auch ein paar schnellere Songs mal. Wir beginnen dann heute, wie gesagt, mit dem Jingle in einer Sache und danach gibt es dann direkt Schiller, also Christopher von Dalen. Der hat ja 1990, glaube ich, das Musikprojekt Schiller aus dem Boden gestampft, zusammen mit einem Kollegen und da gibt es hier dann den ersten Song Glück und Erfüllung aus dem Jahre 1999. Das Album heißt Zeitgeist. Legen wir einfach los.
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Das Musikprojekt Schiller mit dem Song Glück und Erfüllung aus dem Album Zeitgeist. Zu Schiller kommen wir nachher dann auch nochmal so ungefähr in so einem Stündchen. So, wie immer grüße ich natürlich meine beiden Chefinnen. Eine, ja, die liegt hier so zwei Zimmer weiter von mir entfernt. Die hört nämlich über den Stream auch immer meine Musik. Die mag die. Und also der Gruß an meinen Chefin. Und die zweite Chefin, das ist natürlich die Mone, die für euch hier möglich macht, dass ihr mich überhaupt hier über den Stream hört. Das ist die Betreiberin des Radios, wo ich hier sende. So, also die beiden bekamen ihren Gruß und hier geht es jetzt weiter mit einem Komponist bzw. Musikologe, so nennt sich das wohl, Klangdesigner. Außerdem noch Richard Burmer, hörte schon im Hintergrund, aber leider schon verstorben. Promise of Return.

aus Amerika, Richard Berman mit dem Song Promise of a Return. So, ein nächster Gruß, der geht nach Gelsenkirchen und zwar zum Ömer und Verena A. Die hören mir nämlich auch gerade zu, habe ich so mitbekommen. Und wenn ihr auch einen Gruß haben wollt, dann tickert mich einfach irgendwo drüber an, welche Möglichkeiten ihr auch immer habt. Vorname und Nachname abgekürzt wird durchgegeben, wenn ihr wollt, auch noch, wo ihr herkommt, also aus welcher Stadt. Und ansonsten könnt ihr mich natürlich auch erreichen im Chat, wo ich mich immer aufhalte, bei harmonies-jukebox.de. Einfach in den Chat reinkommen, als Gast, wie auch immer, einfach einen Gruß reinschreiben, wieder abhauen und dann... Ja, gibt es den Gruß natürlich. Ihr könnt natürlich auch im Chat bleiben, müsst nicht abhauen unbedingt, wenn ihr wollt. So, wir machen weiter mit den Niederlanden. Rob Papen, der kommt nämlich daher, ist renommierter Sounddesigner und Softwareentwickler. Und das hier ist ein Maranatha-Song.

aus den Niederlanden, Rob Papen mit seinem Maranatha-Song aus dem Album Daydreamer. Wir gehen nach Amerika, San Diego, um ganz genau zu sein, Hemisphere, so heißt das Musikprojekt, US-amerikanisch, machen Indie, Jazz, Rock, World, ja, Elektronik und noch ein bisschen mehr. Alles durcheinander, manchmal einzeln, wie auch immer. Hier ist der Song von Hemisphere, Psychedelic Friends Create.

Elektronische Musik aus den Vereinigten Staaten Hemisphere mit dem Song Psychedelic Friends Create aus dem Album Tagwandler, so Daydreamer sozusagen. So, wir gehen zurück in die Niederlande. Ihr merkt schon, auch da gibt es eine Menge Elektronik-Musiker, kann man so sagen. Ja, da gibt es eine Menge. Ron Boots, da kommen wir auch noch nachher zu. Aber erstmal hier Eric van der Heyden, so heißt er, und ist Elektronikmusiker und Keyboarder. Ja, hören wir mal rein, ne? Da Capo.

dieser Song, also aus den Niederlanden, das Ganze von Eric van der Heyden mit dem Song Der Capo. So, was haben wir noch? Ach ja, der nächste Song ist eigentlich so ein Zusammenschluss von drei Musikern, was elektronische Musik angeht. Ron Boots, Niederlande, Ian Body, Großbritannien und Harold van der Heyden, der übrigens der Bruder von dem ist, von dem Eric van der Heyden, den ihr gerade noch im Hintergrund hört. Die drei, der kommt auch aus den Niederlanden, die drei haben einen Song zusammen gemacht, Eurasia.

Ron Boots, Ian Buddy, Harold van der Hayden mit ihrem Song Eurasia. Wir gehen nach Deutschland. Ein Musikprojekt Wellenfeld nennt es sich Andreas Braun und Detlef Dominicak. So heißen die beiden. Also ist ein Duo und die machen so ziemlich geil elektronische Musik. Ambient, Downtown und Downtempo, nicht Downtown. Und natürlich auch Berliner Schule. Hier ist Wellenfeld mit dem Song Halo.

aus Deutschland, Wellenfeld mit dem Song Halo. Wir gehen nach Großbritannien, Quatsch, nach Amerika. 1987 traten sie in New York zum ersten Mal auf. Ihr Markenzeichen, alles in blau angemalt. Alle drei sind stumm und alle drei sind gleich angezogen. Außerdem machen sie Percussions-Musik auf PVC-Rohren. Natürlich ist die Rede von der Blue Man Group. Und es ist nicht ganz so einfach, einen etwas langsameren Song zu finden. Ich habe ja aus dem Album Audio den Song aus dem Jahr 1999, Endless Calm, rausgesucht. Im Grunde gibt es nur zwei, die man noch rausnehmen kann. Der Rest ist alles so ein bisschen, ja, flotter.

aus Amerika, die Blue Man Group aus dem Album Audio, das war aus dem Jahr 1999, Endless Column, so hieß dieser Song. Wir gehen nach Deutschland, 1990 gegründet, das Musikprojekt Enigma, natürlich von Michael Cretu, der Background-Gesang, so heißt so richtig, ist ja von seiner Frau Sandra, genau, die wir so aus den 80er Jahren kennen. Und Andrew Donalds hat auch schon mal dabei mitgesungen. Hier ist Enigma mit dem Goodbye Milky Way.

Mit dem Song Goodbye Milky Way erschienen auf dem Album Posteriori. So, wir bleiben noch ein bisschen in Deutschland. 1967 ja gegründet, beziehungsweise da begann es so richtig. Früher haben sie Krautrock gespielt, das war so ziemlich am Anfang, so nannte man das, und dann ging es in die elektronische Musik der Berliner Schule über. Tangerine Dream hier mit dem Song Le Parc.

Ja, ich habe es ja gesagt, den einen oder anderen schnelleren Song, den gibt es heute bei elektronischer Musik Tangerine Dream mit dem Song Le Parc. Hier gibt es dann als nächstes Schiller, den haben wir heute und heute dann auch zum zweiten und letzten Mal aus seinem Album Zeitgeist gibt es jetzt den Song Freiheit.

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1: aus dem Album Zeitgeist ist das hier, Schiller mit dem Song Freiheit. Das Gesabbel brauchen wir jetzt nicht unbedingt dafür, dann mein Gesabbel, weil, ja, meine lieben Zuhörer, wir sind um 22.59 Uhr fast an der Hälfte angelangt. Das heißt für euch, hier gibt es jetzt den Jingle in eigener Sache, den Sommerjingle, und danach geht es dann mit dem Aufwecker weiter. Stefan Erbe, der kommt aus Hagen, macht elektronische Musik, hat 30 Alben schon gemacht, und der Song ist bezeichnend. Wach auf heißt er. Also, bis gleich.
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So, zur Halbzeit der Chill Out Time, Steffen Erbe mit dem Song Wach auf aus dem Album Tagwandler. Wir gehen nach Großbritannien, Mike Oldfield, da brauche ich eigentlich gar nicht mehr so viel zu sagen. Ganz viele bekannte Alben hat er auch, ganz bekannte Lieder. Moonlight Shadow sollte so ziemlich jedem bekannt sein, den spiele ich aber jetzt natürlich nicht. Ihr kennt das ja, die bekannten Lieder, die spiele ich nur sehr ungern. Eigentlich, solange ich ein paar andere gute Songs von jemandem finde. Mike Oldfield hat natürlich ein paar mehr. Ob der jetzt gefällt, ist eine andere Sache. Ne? Mike Oldfield mit dem Song Magellan.

Aus Großbritannien, Mike Oldfield mit seinem Song Magellan. Wir gehen wieder in die Niederlande, Rob Papen, heute zum zweiten, aber noch nicht letzten Mal, mit seinem Song Daydreamer aus dem gleichnamigen Album.

elektronische Musik aus den Niederlanden. Rob Papen zum zweiten, aber noch nicht letzten Mal für heute dabei. Also gleich gibt es nochmal Rob Papen zum Ende der Sendung. Das hier ist ein Song Daydreamer aus dem gleichnamigen Album. Wir gehen nach Schottland. Andy Leach heißt der nächste Interpret, macht hauptsächlich atmosphärische, emotionale Ambient-Music bzw. Chill-Step-Music. So ungefähr kann man das wohl nennen. Hier ist nicht unbedingt sein bekanntester Song, aber ein sehr schöner. Dear Sarah von Andy Leach.

Musik aus Schottland, Andy Leach mit dem Song Dear Sarah. Wir gehen schon wieder in die Niederlande. Ron Boots haben wir den heute. Ja, der Ron Boots hatten wir zwar auch schon, aber das war dann ein Trio mit Harold van der Heijden und Ian Buddy. Also hier jetzt Ron Boots aus den Niederlanden alleine solo mit seinem Song Twisted Tales.

aus den Niederlanden Ron Boots mit seinem Song Twisted Tales. Wir gehen nach Großbritannien. Wavestar, so hieß eine britische Elektronikband, allerdings leider nur von 1983 bis 1989, also ganz so viele Songs gibt es von denen nicht. Die haben so ein bisschen melodische Synthesizer-Musik im Stil der Berliner Schule gemacht. Hier ist Wavestar mit Crystal Ashes.

Ja, wenn man bedenkt, der Song ist auch schon weit über 40 Jahre alt, also aus den 80er, 1980er Jahren, ja, was man so alles damals schon mit Synthesizern so machen konnte. Wir gehen nach Deutschland, nicht ganz so alt, die Songs von Wellenfeld, denn Wellenfeld wurde 2003 gegründet von einem Duo, Andreas Braun und Detlef Dominicak, und das hier ist der Song von Wellenfeld, Café Solar, aus dem Album Cosmic Waves.

Diese Musik also aus Deutschland, das Duo Wellenfeld mit dem Song Café Solar aus dem Album Cosmic Waves. Das Jahr war 2004. Kommen wir zu jemand anderem. Wir gehen nach Russland. Steve Morgan, so heißt sein Pseudonym. Sein richtiger Name ist Vlad Motkov. Er kommt aus Russland. Und das ist einer seiner schönsten Songs eigentlich, die es so gibt. Gibt natürlich auch sehr schöne andere, viele Songs von ihm. Er macht Synthpop im Grunde, Ambient und New Age. Und das hier ist sein Song Mystical What.

Das hier ist Steve Morgan aus Russland mit seinem Song Mystical Wood. So, mein Lieben, 23.41 Uhr, wir kommen so langsam, aber sicher zum Ende der 167. Chill-Out-Time-Sendung am Mittwochabend von 22 bis 24 Uhr am ja, Mick, euer Moderator Guido, also ich. Und hier gibt es jetzt noch drei Songs für euch. Stefan Erbe aus Deutschland. Dann geht sie nochmal in die Niederlande und dann kommt eine Dame aus Irland. Wer das wohl sein mag? Stefan Erbe erstmal aus Hagen, euer vorvorletzter Song mit dem Song Mikron.

Das ist er, ja, vorletzter Song, Stefan Erbe aus Deutschland, Hagen, um ganz genau zu sein, mit seinem Song Mikron aus dem Album Tagwandern, noch nicht ganz so alter Song, aus dem Jahre 2010. Wir gehen nochmal nach den Niederlanden, Rob Papen heute zum dritten und ja, endlich letzten Mal, oder auch nicht, je nachdem, kann man sehen, wie man möchte. Ein Song gibt es also noch, Daydreamer aus dem Jahre 2005, so heißt das Album, und Ed Ease oder Ed Ease, würde ich sagen, heißt der Song. Der geht so ungefähr 9 Minuten, paar zerquetschte. Und ihr kennt das ja am Ende des Songs. Muss natürlich wieder ein bisschen mehr reinquatschen, wie jetzt gerade. Und ich muss mich ja von euch verabschieden.

Robben aus den Niederlanden mit seinem Song At Ease aus dem Album Daydreamer, das Ganze aus dem Jahre 2005. So, meine Lieben, das war euer vorletzter Song. Das heißt, ich muss mich jetzt von euch verabschieden. Einen gibt es natürlich noch, einen Song. Ich sage danke fürs Zuhören. Ein Gruß geht natürlich an alle angeschlossenen Radios und damit alle Zuhörer, die ihr Lieblingsradio hören. Und wenn ihr mich hört, dann bin ich wohl dabei, scheinbar. Wenn ihr mögt, nächste Woche dann wieder zur 168. Chill-Out-Time-Sendung von 22 bis 24 Uhr. Ich sag tschüss, bye-bye, schlaft schön und hier endet eure Reise, Enya, mit Long Long Journey. Eine lange, lange Reise von Enya. Tschüss, bye-bye, schlaft schön.

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1: Im Studio Colin Mock. Schönen guten Abend. Millionen Menschen in Europa haben die Sonnenfinsternis bestaunt. Hier bei uns war die Sonne nicht ganz verdeckt, aber zu einem großen Teil. Auf Mallorca oder in Nordspanien war es noch ein bisschen spektakulärer. Dort war die Sonnenfinsternis eine totale. Es war die erste auf dem europäischen Festland seit 20 Jahren. Dementsprechend gab es in einigen, sonst eher verschlafenen Orten, einen ungewöhnlichen Besucheransturm. Die Touristen in ärmeren Regionen hoffen, dass die Besucher auf den Geschmack gekommen sind und dann immer wieder kommen. Vom Südwesten zieht die nächste Hitzewelle über Deutschland und verschärft die Trockenheit. Damit Flüsse bei niedrigen Pegelständen künftig trotzdem für Schiffe befahrbar bleiben, schlägt Verkehrsminister Bilger vor, sie tiefer auszubaggern. Das gebe mehr Sicherheit für den Warentransport. Umweltminister Schneider hält das allein nicht für die richtige Lösung. Er sagt:
2: Eine reine Vertiefung von Flüssen kann keine Antwort sein, sondern es braucht einen stärkeren Umbau unserer Flüsse oder wieder Rückbau weg von Kanälen hin zu natürlichen Flüssen mit Flussauenlandschaften, die das Wasser in der Fläche halten.
1: Nicht nur beobachten, sondern bei Cyberangriffen und Co. auch zurückschlagen. Das Bundeskabinett hat beschlossen, dass der Verfassungsschutz und der Bundesnachrichtendienst mehr dürfen sollen. Konkret geht es darum, mehr Daten zu sammeln und die Infrastruktur von Angreifern aktiv zu stören. In der EU gelten jetzt strengere Regeln für Verpackungen. Lebensmittelverpackungen dürfen keine Ewigkeitschemikalien mehr enthalten, die gelten als gesundheitsgefährdend. In den kommenden Jahren sollen weitere Einwegverpackungen verschwinden. Damit soll in der EU weniger Müll anfallen. Beim Arzt sprechen viele Menschen nicht über alles, was sie belastet. Eine Barmer Umfrage zeigt, gut jeder Fünfte hat schon mal etwas aus Scham oder Misstrauen verschwiegen. Schwer fallen Gespräche über Partnerschaft, sexuelle Probleme oder häusliche Gewalt. Nach der Champions League hat Paris Saint-Germain auch den UEFA Supercup-Titel verteidigt. Im Duell mit Europa-League-Gewinner Aston Villa setzten sich die Franzosen mit 2:1 durch. PSG ist erst der vierte Verein, der den Supercup zweimal hintereinander geholt hat.
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3: Mit KI-Support. Klar bis leicht wolkig ist es heute Nacht. Regen ist kein Thema. Die Temperaturen sinken dabei auf 18 bis 7 Grad. Morgen bleibt es meistens sonnig, nur im Nordosten sind mal ein paar Wolken dabei. Und es wird richtig heiß, mit Höchstwerten von bis zu 37 Grad.
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1: Muchas gracias. Buenas noches, hasta la próxima.
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3: Im Studio Colin Mock. Millionen Menschen in Europa haben die Sonnenfinsternis bestaunt. Hier bei uns war die Sonne nicht ganz verdeckt, aber zu einem großen Teil. Auf Mallorca oder in Nordspanien war es noch ein bisschen spektakulärer. Dort war die Sonnenfinsternis eine totale. Es war die erste auf dem europäischen Festland seit 20 Jahren. Dementsprechend gab es in einigen, sonst eher verschlafenen Orten, einen ungewöhnlichen Besucheransturm. Die Touristen ärmeren Regionen hoffen, dass die Besucher auf den Geschmack gekommen sind und dann immer wieder kommen. Handys von Angreifern manipulieren oder auch mehr Daten sammeln. Verfassungsschutz und Bundesnachrichtendienst sollen künftig mehr Befugnisse bekommen. Das Bundeskabinett hat eine Reform beschlossen, um besser auf Sicherheitsbedrohungen reagieren zu können. Kritik an den Plänen kommt von der Opposition. Sie sieht die Trennung von polizeilicher und geheimdienstlicher Arbeit gefährdet. Grünen-Fraktionsvize Konstantin von Notz sagt im Ersten:
4: Dobrindt versucht jetzt mit dieser Reform diese Trennung zu verwischen. Zukünftig sollen auch Agenten eben gegen Bürgerinnen und Bürger wirken können, ohne dass das wie bei der Polizei transparent und rechtsstaatlich überprüfbar erfolgt.
3: Das Niedrigwasser stellt die Wirtschaft vor neue Herausforderungen. Umweltminister Schneider und Verkehrsminister Bilger haben dabei unterschiedliche Ansichten, wie man mit dem Problem umgehen sollte. Schneider ist für einen Rückbau von Kanälen hin zu natürlichen Flüssen. Bilger schlägt dagegen vor, die Wasserstraßen auszubauen. Viele Deutsche trauen sich nicht, offen mit ihrem Arzt zu sprechen. Das geht aus einer Barmer-Umfrage hervor. Fast ein Fünftel hat beim Arzt schon mal Probleme aus Scham oder Misstrauen verschwiegen. Demnach machen das vor allem Frauen und jüngere Menschen. Nach der Champions League hat Paris Saint-Germain auch den UEFA Supercup-Titel verteidigt. Im Duell mit Europa-League-Gewinner Aston Villa setzten sich die Franzosen mit 2:1 durch. PSG ist erst der vierte Verein, der den Supercup zweimal hintereinander geholt hat.
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